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1: Ich bin Florian Klaus. Bundeskanzler Merz ist weiterhin skeptisch gegenüber einem AfD-Verbotsverfahren. Er verwies dabei auf eine aus seiner Sicht sehr hohe Hürde. Außerdem glaube er nicht, dass ein Verbot das Problem lösen würde, wie er sagte. Im Bundestag hatte Merz die AfD vorher hart angegriffen. So warf er der Partei mit Blick auf den von ihr verwendeten Begriff Remigration vor, ethnische Säuberung betreiben zu wollen. Grünen-Fraktionsvize Autretsch hat der Bundesregierung vorgeworfen, angesichts steigender Ölpreise untätig zu bleiben. Er hat dem Redaktionsnetzwerk Deutschland gesagt, dass Ölkonzerne ihre Gewinne derzeit vervielfachen, auf Kosten derer, die tanken müssten. Darum brauche Deutschland eine Übergewinnsteuer, um kriegsbedingte Extragewinne abzuschöpfen. Die Regierung ist bei so einer Steuer gespalten. Die SPD ist dafür, Wirtschaftsministerin Reiche dagegen. Das waren die Nachrichten um 5:30.
2: Und jetzt noch Nachrichten aus der Oberpfalz mit Eva Bracke. Ein 63-Jähriger aus Lappersdorf ist um knapp 40.000 Euro gebracht worden. Ein Unbekannter hatte ihn am Montagabend als angeblicher Mitarbeiter seiner Bank angerufen und behauptet, es seien mehrere Echtzeitüberweisungen von seinem Konto erfolgt. Um diese zu stoppen, brauche er die TEN-Nummern des Mannes. Weil der Anrufer persönliche Daten kannte, schöpfte der 63-Jährige keinen Verdacht und gab 4 TENs weiter. Daraufhin wurden knapp 40.000 Euro von seinem Konto abgebucht. Die Polizei ermittelt nun wegen Betrugs. Die Freibadsaison im Hockermühlbad Amberg geht langsam in die Schlussphase. Aufgrund der sinkenden Außentemperaturen wird nur noch das Schwimmerbecken beheizt. Das Kinderplanschbecken ist ab sofort aufgrund einer technischen Reparatur außer Betrieb. Bis Ende August waren insgesamt rund 110.400 Badegäste im Hocko. Geöffnet ist das Bad noch bis einschließlich 20. September. 3 Jugendliche sollen am Montagnachmittag von der Fuggerbrücke in Amberg einen Milchshake auf darunter fahrende Fahrzeuge geworfen haben. Der Behälter schlug glücklicherweise zwischen einem Auto und einem LKW auf dem Boden auf. Ein Autofahrer musste eine Vollbremsung hinlegen. Die Polizei hat nun ein Strafverfahren eingeleitet und sucht Zeugen des Vorfalls.
1: Der Regen zieht sich im Süden immer weiter in die Alpen zurück und lässt nach. Die Tiefstwerte liegen bei 11 bis 5 Grad. Tagsüber zeigt sich häufiger die Sonne bei 16 bis 22 Grad. Am Freitag wird es wechselhaft mit Sonne und Regen.

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1: Es ist 3 Uhr. Ich bin Florian Klaus. Nach der Landtagswahl in Sachsen-Anhalt will das BSW mit der AfD über eine mögliche Zusammenarbeit sprechen. Der Landesvorstand habe beschlossen, seiner Linie treu zu bleiben und mit allen Parteien das Gespräch zu suchen, sagte ein Sprecher. Die anderen Parteien im neuen Landtag hatten Gespräche mit der AfD abgelehnt. Achtung, um 11 Uhr vormittags wird es heute in Deutschland laut. Beim bundesweiten Warntag werden wieder die Alarmsysteme für den Kriegs- und Katastrophenfall getestet. Das heißt, die Handys werden sich lautstark melden und Sirenen losgehen. Eine Dreiviertelstunde später soll dann die Entwarnung folgen. Der Warntag findet einmal im Jahr statt. Ungünstiger könnte der Zeitpunkt für die SPD wohl kaum sein. 1,5 Wochen vor der Wahl in Berlin hat die Staatsanwaltschaft Hannover Ermittlungen gegen Spitzenkandidat Krach aufgenommen. Er wies es als haltlos zurück, dass er sich bei einer Auftragsvergabe im Zusammenhang mit einem Krankenhaus beeinflussen habe lassen. Es habe eine Spende gegeben, die aber innerhalb von 24 Stunden zurücküberwiesen worden sei. Den Zeitpunkt der Ermittlungen nannte er sehr ungewöhnlich. Ab dem kommenden Jahr sollen wir in Deutschland statt dem Personalausweis auch das Handy vorzeigen können. Ab dem 2. Januar soll der Ausweis in einer App namens DU gespeichert werden können. Das ist Teil eines EU-Projekts, wonach jedes Land eine Anwendung für digitale Ausweise auf dem Smartphone bereitstellen muss. Die Plastikkarten könnten dann daheim bleiben. Neben dem Perso soll das später auch etwa für den Führerschein gelten. Bisher hat die Champions League für die deutschen Fußballteams gut angefangen. Nach Dortmund hat auch Stuttgart im ersten Spiel einen Sieg einfahren können. 3:1 der Endstand gegen das norwegische Team Viking Stavanger. VfB-Trainer Sebastian Hoeneß sagte danach bei DAZN zum Sieg:
2: Ich denke, er war verdient. Trotzdem haben wir schon die ein oder andere Phase gehabt. Nach der Halbzeit, aber auch in der ersten Halbzeit, da würde ich nicht von Phasen sprechen, sondern Situationen, wo wir nicht so gut aussahen.
1: Heute Abend sind die beiden verbleibenden Bundesligisten dran. Der FC Bayern spielt gegen Bodø/Glimt und Leipzig ist in Como in Italien zu Gast. Es ist jetzt 3:15. Der Regen zieht sich im Süden immer weiter in die Alpen zurück und lässt nach. Die Tiefstwerte liegen bei 11 bis 5 Grad. Tagsüber zeigt sich häufiger die Sonne bei 16 bis 22 Grad. Am Freitag wird es wechselhaft mit Sonne und Regen. A94 München Richtung Passau ist zwischen Paschtetten und Dorfen wegen Bauarbeiten gesperrt. Das geht noch etwa bis 5 Uhr. Allen unterwegs eine gute Fahrt.

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1: Ich bin Florian Klaus. Nach der Landtagswahl in Sachsen-Anhalt will das BSW mit der AfD über eine mögliche Zusammenarbeit sprechen. Der Landesvorstand habe beschlossen, seiner Linie treu zu bleiben und mit allen Parteien das Gespräch zu suchen, sagte ein Sprecher. Die anderen Parteien im neuen Landtag hatten Gespräche mit der AfD abgelehnt. Achtung, um 11 Uhr vormittags wird es heute in Deutschland laut. Beim bundesweiten Warntag werden wieder die Alarmsysteme für den Kriegs- und Katastrophenfall getestet. Das heißt, die Handys werden sich lautstark melden und Sirenen losgehen. Eine Dreiviertelstunde später soll dann die Entwarnung folgen. Der Warntag findet einmal im Jahr statt. Das waren die Nachrichten um 5:30.
2: Und jetzt noch Nachrichten aus der Oberpfalz mit Eva Bracke. Ein 63-Jähriger aus Lappersdorf ist um knapp 40.000 Euro gebracht worden. Ein Unbekannter hatte ihn am Montagabend als angeblicher Mitarbeiter seiner Bank angerufen und behauptet, es seien mehrere Echtzeitüberweisungen von seinem Konto erfolgt. Um diese zu stoppen, brauche er die TEN-Nummern des Mannes. Weil der Anrufer persönliche Daten kannte, schöpfte der 63-Jährige keinen Verdacht und gab 4 TENs weiter. Daraufhin wurden knapp 40.000 Euro von seinem Konto abgebucht. Die Polizei ermittelt nun wegen Betrugs. Die Freibadsaison im Hockermühlbad Amberg geht langsam in die Schlussphase. Aufgrund der sinkenden Außentemperaturen wird nur noch das Schwimmerbecken beheizt. Das Kinderplanschbecken ist ab sofort aufgrund einer technischen Reparatur außer Betrieb. Bis Ende August waren insgesamt rund 110.400 Badegäste im Hocko. Geöffnet ist das Bad noch bis einschließlich 20. September. 3 Jugendliche sollen am Montagnachmittag von der Fuggerbrücke in Amberg einen Milchshake auf darunter fahrende Fahrzeuge geworfen haben. Der Behälter schlug glücklicherweise zwischen einem Auto und einem LKW auf dem Boden auf. Ein Autofahrer musste eine Vollbremsung hinlegen. Die Polizei hat nun ein Strafverfahren eingeleitet und sucht Zeugen des Vorfalls.
1: Der Regen zieht sich im Süden immer weiter in die Alpen zurück und lässt nach. Die Tiefstwerte liegen bei 11 bis 5 Grad. Tagsüber zeigt sich häufiger die Sonne bei 16 bis 22 Grad. Am Freitag wird es wechselhaft mit Sonne und Regen.

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1: Es ist 4 Uhr. Ich bin Florian Klaus. Heute Vormittag gibt es wieder einen deutschlandweiten Probealarm. Dabei soll getestet werden, ob Handys, Apps und Sirenen wie vorgesehen funktionieren. Jan-Henner Reitze berichtet.
2: Selbst ohne eine Warn-App und auch wenn das Smartphone auf stumm geschaltet ist, ertönt ein schriller Ton, sobald der Alarm ausgelöst wird und alles funktioniert. Neu ist beim Warntag diesmal, dass über Cell Broadcasting auch eine Endwarnung gesendet werden soll. Über dieses System können alle eingeschalteten und halbwegs modernen Handys erreicht werden, wenn nötig auch nur in bestimmten Funkzellen.
1: Die E-Autos werden besser, Benzin und Diesel teurer. Das Interesse an E-Autos nimmt in Deutschland einer Umfrage zufolge zu. Mehr als ein Viertel der Menschen haben gesagt, dass sie als nächstes Auto ein Elektrofahrzeug wollen. Die Gründe für die Kaufentscheidung sind vor allem finanziell. Niedrigere Betriebskosten und ein besseres Preis-Leistungs-Verhältnis stehen noch vor Umweltaspekten. Nach dem Wahlsieg der AfD in Sachsen-Anhalt ist die Debatte über ein AfD-Verbotsverfahren wieder größer geworden. Kanzler Merz ist weiterhin skeptisch, wie er auf Nachfrage gesagt hat. Es gebe eine hohe Hürde und er glaube auch nicht, dass ein Verbot das Problem lösen würde. Im Bundestag hatte Merz die AfD gestern attackiert. Er warf der Partei mit Blick auf den von ihr verwendeten Begriff Remigration vor, ethnische Säuberung betreiben zu wollen. Die Polizei hat bei einem Einsatz in Meerbusch bei Düsseldorf geschossen. Eine Person soll dabei schwer verletzt worden sein. Der Vorfall ist in der Nähe der Polizeiwache passiert. Warum geschossen wurde und was genau vorgefallen ist, dazu wollte die Polizei am Abend noch keine Angaben machen. Aus Gründen der Neutralität ermittelte das Polizeipräsidium Düsseldorf. Die deutschen Fußball-Bundesligisten schlagen sich in der Champions League bisher gut. Nach Dortmund hat auch Stuttgart gewonnen. Mit 3:1 hat der VfB den norwegischen Meister Viking Stavanger geschlagen. Heute Abend sind die beiden verbleibenden deutschen Teams dran. Der FC Bayern spielt gegen Bodø/Glimt und Leipzig ist in Como in Italien zu Gast. Es ist jetzt 4:15. In Alpennähe bleibt es zum Teil bewölkt, sonst gibt es mehr Sonnenschein. Die Temperaturen erreichen 15 Grad in den Alpentälern und bis zu 22 Grad am Untermain. In der Nacht halten sich im Süden Wolken mit vereinzeltem Regen. Abseits davon ist es klar oder nur leicht bewölkt. Auch morgen ist es teils sonnig und im Südosten noch einmal wechselhaft. Es wird in den kommenden Tagen etwas wärmer. A94 München Richtung Passau ist zwischen Paschtetten und Dorfen wegen Bauarbeiten gesperrt. Das geht noch etwa bis 5 Uhr. Allen unterwegs eine gute Fahrt.

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1: Ich bin Florian Klaus. Heute Vormittag gibt es wieder einen deutschlandweiten Probealarm. Dabei soll getestet werden, ob Handys, Apps und Sirenen wie vorgesehen funktionieren. Jan-Henne Reitze berichtet.
2: Selbst ohne eine Warn-App und auch wenn das Smartphone auf stumm geschaltet ist, ertönt ein schriller Ton, sobald der Alarm ausgelöst wird und alles funktioniert. Neu ist beim Warntag diesmal, dass über Cell Broadcasting auch eine Endwarnung gesendet werden soll. Über dieses System können alle eingeschalteten und halbwegs modernen Handys erreicht werden, wenn nötig auch nur in bestimmten Funkzellen.
1: Die E-Autos werden besser, Benzin und Diesel teurer. Das Interesse an E-Autos nimmt in Deutschland einer Umfrage zufolge zu. Mehr als ein Viertel der Menschen haben gesagt, dass sie als nächstes Auto ein Elektrofahrzeug wollen. Die Gründe für die Kaufentscheidung sind vor allem finanziell. Niedrigere Betriebskosten und ein besseres Preis-Leistungs-Verhältnis stehen noch vor Umweltaspekten. Das waren die Nachrichten um halb.
3: Und jetzt noch Nachrichten aus der Oberpfalz mit Eva Bracke. Ein 63-Jähriger aus Lappersdorf ist um knapp 40.000 Euro gebracht worden. Ein Unbekannter hatte ihn am Montagabend als angeblicher Mitarbeiter seiner Bank angerufen und behauptet, es seien mehrere Echtzeitüberweisungen von seinem Konto erfolgt. Um diese zu stoppen, brauche er die TEN-Nummern des Mannes. Weil der Anrufer persönliche Daten kannte, schöpfte der 63-Jährige keinen Verdacht und gab 4 TENs weiter. Daraufhin wurden knapp 40.000 Euro von seinem Konto abgebucht. Die Polizei ermittelt nun wegen Betrugs. Die Freibadsaison im Hockermühlbad Amberg geht langsam in die Schlussphase. Aufgrund der sinkenden Außentemperaturen wird nur noch das Schwimmerbecken beheizt. Das Kinderplanschbecken ist ab sofort aufgrund einer technischen Reparatur außer Betrieb. Bis Ende August waren insgesamt rund 110.400 Badegäste im Hocko. Geöffnet ist das Bad noch bis einschließlich 20. September. 3 Jugendliche sollen am Montagnachmittag von der Fuggerbrücke in Amberg einen Milchshake auf darunter fahrende Fahrzeuge geworfen haben. Der Behälter schlug glücklicherweise zwischen einem Auto und einem LKW auf dem Boden auf. Ein Autofahrer musste eine Vollbremsung hinlegen. Die Polizei hat nun ein Strafverfahren eingeleitet und sucht Zeugen des Vorfalls.
1: In Altennähe bleibt es zum Teil bewölkt, sonst gibt es mehr Sonnenschein. Die Temperaturen erreichen 15 Grad in den Alpentälern und bis zu 22 Grad am Untermain. In der Nacht halten sich im Süden Wolken mit vereinzeltem Regen. Abseits davon ist es klar oder nur leicht bewölkt. Auch morgen ist es teils sonnig und im Südosten noch einmal wechselhaft. Es wird in den kommenden Tagen etwas wärmer.

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1: Es ist 5 Uhr. Ich bin Florian Klaus. Achtung, um 11 Uhr vormittags wird es heute in Deutschland laut. Beim bundesweiten Warntag werden wieder die Alarmsysteme für den Kriegs- und Katastrophenfall getestet. Das heißt, die Handys werden sich lautstark melden und Sirenen losgehen. Eine Dreiviertelstunde später soll dann die Entwarnung folgen. Der Warntag findet einmal im Jahr statt. Der Chef des CDU-Arbeitnehmerflügels Radke fordert bei der geplanten Steuerreform der Bundesregierung deutlich stärkere Entlastungen für die Bürger. Die Pläne blieben bisher weit hinter dem zurück, was nötig wäre, sagte er der Rheinischen Post. Es brauche mehr als mikroskopische Entlastungen, die man bestenfalls erahnen könne, so Radke. Um das zu finanzieren, forderte er, Subventionen abzubauen und auf die höhere Mütterrente zu verzichten. Der Berliner SPD-Spitzenkandidat Krach hat den Vorwurf der Bestechlichkeit zurückgewiesen. Die Staatsanwaltschaft Hannover hat kurz vor der Wahl Ermittlungen gegen ihn aufgenommen. Krach zufolge geht es wohl um die Auftragsvergabe bei einem Gesundheitszentrum. Es habe damals eine Spende gegeben, die aber sofort zurücküberwiesen worden sei. Die Unterstellung, er habe sich beeinflussen lassen, wies er als haltlos zurück. In Köln ist der Deutsche Fernsehpreis verliehen worden. Unter den Preisträgern sind unter anderem der Entertainer Stefan Raab, die Moderatorin Laura von Torra und Talkmaster Markus Lanz. Letzterer äußerte sich auch kurz zur politischen Lage Deutschlands. Er erlebe viele Leute, die sehr unsicher seien. Sein Appell: Fürchtet euch nicht. Auch Preisträger Fabian Köster wurde politisch und rief dazu auf, gegen Hass, Hetze und Feinde der Demokratie laut zu sein. Bisher hat die Champions League für die deutschen Fußballteams gut angefangen. Nach Dortmund hat auch Stuttgart im ersten Spiel einen Sieg einfahren können. 3:1 der Endstand gegen das norwegische Team Viking Stavanger. VfB-Trainer Sebastian Hoeneß sagte danach bei der Zone zum Sieg:
2: Ich denke, er war verdient. Trotzdem haben wir schon die ein oder andere Phase gehabt. Nach der Halbzeit, aber auch in der ersten Halbzeit, da würde ich nicht von Phasen sprechen, sondern Situationen, wo wir nicht so gut aussahen.
1: Heute Abend sind die beiden verbleibenden Bundesligisten dran. Der FC Bayern spielt gegen Bodø/Glimt und Leipzig ist in Como in Italien zu Gast. Es ist jetzt 5:15. In Altennähe bleibt es zum Teil bewölkt, sonst gibt es mehr Sonnenschein. Die Temperaturen erreichen 15 Grad in den Alpentälern und bis zu 22 Grad am Untermain. In der Nacht halten sich im Süden Wolken mit vereinzeltem Regen. Abseits davon ist es klar oder nur leicht bewölkt. Auch morgen ist es teils sonnig und im Südosten noch einmal wechselhaft. Es wird in den kommenden Tagen etwas wärmer. Im Moment liegen uns keine Meldungen vor. Gute Fahrt!

0: Dear Darling, please excuse my writing. Das sind die Muntermacher heute an diesem, es ist ja schon Donnerstag, 10. September 2026. In knapp 2 Minuten ist es schon wieder 5:30. Deswegen, jawohl, geht's mit den Gedanken zum Tag rein in diesen neuen Tag. Wir vom gesamten Ramazzuri-Team wünschen schon mal schönen guten Morgen. Und jetzt hören wir mal, was da auf uns zukommt.
1: Guten Morgen. Sie werden immer leerer, unsere Kirchen. Jeden Sonntag kann man das erleben. An vielen Orten verlieren sich nur noch wenige und zumeist ältere Menschen in den längst zu groß gewordenen Sakralbauten, sowohl der katholischen als auch der evangelischen Kirche. Der christliche Glaube, so scheint es, ist aus der Mode gekommen. Und nicht nur das. Vielen Menschen fehlt der Glaube ganz offenbar auch nicht in ihrem Leben. Sie kommen gut ohne ihn zurecht. Die Gründe dafür sind sicher vielfältig. Als gläubiger Mensch aber frage ich mich angesichts dieser gesellschaftlichen Entwicklung oft, wie es mir ohne den Glauben erginge. Ich habe den Glauben an den Gott der Bibel immer als eine Stütze erfahren. Da, wo die Welt und das Leben keinen Halt mehr zu bieten hat, da ist Gott. Er fängt mich auf und trägt mich. Für mich wäre ein Leben ohne diesen Gott nicht nur leer, es wäre beängstigend leer. Thomas Riegel, Fachstelle Weltkirche im Bistum Regensburg.
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3: Ich bin Florian Klaus. Guten Morgen. Achtung, um 11 Uhr vormittags wird es heute in Deutschland laut. Beim bundesweiten Warntag werden wieder die Alarmsysteme für den Kriegs- und Katastrophenfall getestet. Das heißt, die Handys werden sich lautstark melden und Sirenen losgehen. Eine Dreiviertelstunde später soll dann die Entwarnung folgen. Der Warntag findet einmal im Jahr statt. Der Chef des CDU-Arbeitnehmerflügels Radke fordert bei der geplanten Steuerreform der Bundesregierung deutlich stärkere Entlastungen für die Bürger. Die Pläne blieben bisher weit hinter dem zurück, was nötig wäre, sagte er der Rheinischen Post. Es brauche mehr als mikroskopische Entlastungen, die man bestenfalls erahnen könne, so Radke. Um das zu finanzieren, forderte er, Subventionen abzubauen und auf die höhere Mütterrente zu verzichten. Der Berliner SPD-Spitzenkandidat Krach hat den Vorwurf der Bestechlichkeit zurückgewiesen. Die Staatsanwaltschaft Hannover hat kurz vor der Wahl Ermittlungen gegen ihn aufgenommen. Krach zufolge geht es wohl um die Auftragsvergabe bei einem Gesundheitszentrum. Es habe damals eine Spende gegeben, die aber sofort zurücküberwiesen worden sei. Die Unterstellung, er habe sich beeinflussen lassen, wies er als haltlos zurück. Bisher hat die Champions League für die deutschen Fußballteams gut angefangen. Nach Dortmund hat auch Stuttgart im ersten Spiel einen Sieg einfahren können. 3:1 der Endstand gegen das norwegische Team Viking Stavanger. VfB-Trainer Sebastian Hoeneß sagte danach bei DAZN zum Sieg:
4: Ich denke, er war verdient. Trotzdem haben wir schon die ein oder andere Phase gehabt. Nach der Halbzeit, aber auch in der ersten Halbzeit, da würde ich nicht von Phasen sprechen, sondern Situationen, wo wir nicht so gut aussahen.
3: Heute Abend sind die beiden verbleibenden Bundesligisten dran. Der FC Bayern spielt gegen Bodø/Glimt und Leipzig ist in Como in Italien zu Gast.
0: Da muss ich mich ja heute schon für morgen entschuldigen, dass ich noch unausgeschlafener bin als heute. Weil die Bayern, schaue ich mir schon an, auch wenn es vielleicht nicht das Highlight-Spiel schlechthin ist. Wir haben von der Angela gemeldet bekommen, Kümmersbruck hat es gerade 8 Grad. Ja, ganz schön frisch, schreibt sie. Allerdings, es geht heute auf 18 bis 21 Grad hoch. Dazu lockere Wolken, Sonnenschein, bleibt trocken. Der Ramazzuri-Wetterausblick. Bis zum Sonntag bleibt es dann eigentlich so bei diesem relativ ruhigen Frühherbstwetter. Und morgen, da ist es ähnlich von den Temperaturen her. Am Samstag wird es eine Spur wärmer und am Sonntag kann nachmittags vielleicht mal Regen kommen.
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0: Wir schauen auf die Straßen, auf denen Sie vielleicht gerade unterwegs sind. Die gute Nachricht, es sieht auch entsprechend gut aus. Ne? Also nichts, was sie gerade großflächig behindern würde. Das ist doch schon mal ganz gut. Deswegen eine gute und sichere Fahrt. Und wie immer gilt, 0961 482 482. Das wäre die Nummer zum Glück, beziehungsweise zu mir ins Studio oder eine WhatsApp reingeschickt. Dann geht alles, was sie durchgeben, mit auf Sendung. So wie auch von der Angela wieder einmal bestätigt, der Blitzer-Anhänger beim Kufi in Amberg mit 50. Dankeschön dafür. Und nachdem es heute in dieser frühen Früh auch ein bisschen Antrieb braucht, kriegen Sie den von mir. Hier ist Shakira mit ihrem WM-Song Die Die. Es ist ja Gott sei Dank auch dann trotz allem noch der Sommerhit des Jahres geworden, weil, man muss schon sagen, er hat alles, was es braucht. Ich bin Jens Stenglein, wünsche einen schönen guten Morgen.

Paul Young bei den Muntermachern auf Ramosuri. Schönen guten Morgen, 5.41 Uhr ist es durch. Kerzen auspusten und rein geht's in den neuen Tag. Wenn Sie Geburtstag haben, alles Gute. Sie feiern heute zusammen mit Joe Perry. Das ist der Gitarrist von denen hier. Aerosmith, der wird heute 76 Jahre alt. Genialer Typ, geniale Band, genialer Sound, genialer Song. Walk This Way. Guten Morgen.

Country mit seinen Mannen von Daughtry. Hier bei uns auf Ramosuri, das ist so feinster Sahne-Sound aus diesem frühen Jahrtausend. Und das hat uns, glaube ich, auch jetzt ein bisschen gute Laune hingezaubert. Ich kann Ihnen aber auch noch mehr gute Laune zaubern bei den Muntermachern hier auf Ramosuri. Nämlich, indem ich Ihnen sage, heute ein relativ ruhiger Frühherbsttag mit Temperaturen so rundherum um 20 Grad, viel Sonnenschein, ein paar lockeren Wolken. Das Thema des Regens ist heute definitiv keins. Und auch, wenn wir auf die Straßen schauen, ein Lächeln, nichts los. Lediglich in Amberg, da steht er wieder, der Blitzarmhänger beim Kurfürstenbad. Das Ganze wieder beidseitig und damit ist er entdeckt, enttarnt und es muss nichts passieren. Wenn Sie jetzt noch irgendwo irgendwas gesehen haben, dann immer und jederzeit melden. Ne? Wie es geht, auf ramosuri.de klicken, da die Nummern raussuchen, dann entweder anrufen oder eine WhatsApp zu mir ins Studio schicken. So, kann es sein. Dankeschön, schönen guten Morgen.

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6: Ich bin Eva Bracke. Guten Morgen. Heute Vormittag gibt es wieder einen deutschlandweiten Probealarm. Dabei soll getestet werden, ob Handys, Apps und Sirenen wie vorgesehen funktionieren. Jan-Henna Reitze berichtet.
7: Selbst ohne eine Warn-App und auch wenn das Smartphone auf stumm geschaltet ist, ertönt ein schriller Ton, sobald der Alarm ausgelöst wird und alles funktioniert. Neu ist beim Warntag diesmal, dass über Cell Broadcasting auch eine Endwarnung gesendet werden soll. Über dieses System können alle eingeschalteten und halbwegs modernen Handys erreicht werden, wenn nötig auch nur in bestimmten Funkzellen.
6: Die E-Autos werden besser, Benzin und Diesel teurer. Das Interesse an E-Autos nimmt in Deutschland zu. Mehr als ein Viertel der Menschen haben in einer Umfrage gesagt, dass sie als nächstes Auto ein Elektrofahrzeug wollen. Die Gründe für die Kaufentscheidung sind vor allem finanziell. Niedrigere Betriebskosten und ein besseres Preis-Leistungs-Verhältnis stehen noch vor Umweltaspekten. Nach dem Wahlsieg der AfD in Sachsen-Anhalt ist die Debatte über ein AfD-Verbotsverfahren wieder größer geworden. Kanzler Merz ist weiterhin skeptisch, wie er auf Nachfrage gesagt hat. Es gebe eine hohe Hürde und er glaube auch nicht, dass ein Verbot das Problem lösen würde. Im Bundestag hatte Merz die AfD gestern attackiert. Er warf der Partei mit Blick auf den von ihr verwendeten Begriff Remigration vor, ethnische Säuberung betreiben zu wollen. Auf der A93 bei Falkenberg im Kreis Tirschenreuth hat es am Dienstagnachmittag einen schweren Verkehrsunfall gegeben. Ein 65-jähriger Kleinbusfahrer fuhr vermutlich wegen starker Sonneneinstrahlung auf ein vorausfahrendes Gespann auf. Der Anhänger wurde dabei komplett abgerissen und das Gespann gegen beide Schutzplanken geschleudert. Drei Menschen wurden hier leicht verletzt und kamen ins Krankenhaus. Die A93 Richtung Regensburg war rund eine Stunde komplett gesperrt. Der Schaden ca. 40.000 Euro.
8: Wir schauen auf die morgendlichen Temperaturen und das haben die Ramazzuri-Wettermelder getan. Und drei Stück hätte ich da. Der Bilbo meldet 8 Grad Vonstrauß, 7 hat es im Bleistein und es ist dunkel. Ich schau mal. Stimmt. Also hier bei mir vom Studiofenster ist auch noch finster. Das stimmt. Es hat in Freiung 7,1 Grad hat uns da der Mario mitgeteilt und ich hätte vom Herbert, der hat angerufen, in Schwarzenfeld 8 Grad gemeldet bekommen. Zum Thema finster und dunkel, 6 Uhr 38, 6 Uhr 39 wird bei uns in der Oberpfalz die Sonne aufgehen, also nicht mehr ganz so weit hin. 18 bis 21 Grad, relativ viel Sonnenschein, harmlose Wolken, das ist er. Dieser Donnerstag und auch bis ins Wochenende hinein tut sich da nicht mehr wirklich viel. Wir haben ähnliche Temperaturen. Am Samstag wird es eine Spur milder und am Sonntag kann es sein, dass nachmittags mal ein paar Tropfen kommen.
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8: Da habe ich entdeckt vom Elias, der schreibt: Obacht, nach der Autobahnausfahrt Mitterteich Süd steht ein Fahrzeug mit Warnblinker. Ist damit durchgegeben. Dankeschön an den Elias. Und im besten Blitzerservice für die Oberpfalz ist der Blitzeranhänger in Amberg beim Kurfürstenbad nochmals bestätigt worden. Wo es geht, gut in sichere Fahrt. Und wenn was ist, ich bin da. Ich warte. Und dann können Sie es mir jederzeit per WhatsApp mitteilen. Die Muntermacher heute an diesem Donnerstag, 10. September. Wir sind wirklich jetzt absolut im Endspurt drin dieser Sommerferien. Und deswegen gibt es nochmal entspannte, einfach gute Musik auf die Ohren, wenn Sie sagen, ich bin froh, wenn es nächste Woche wieder losgeht. Na, genießen wir die ruhige Zeit, bevor die Blöken wieder blöken. Habe ich das gerade gesagt? Ja, aber komm, das hat sich jeder schon mal gedacht. Ich bin Jens Stenglein. Guten Morgen!
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Schönen guten Morgen, die Muntermacher auf Ramazzuri. Ja, raus aus den süßen Träumen, rein in diesen neuen Tag jetzt um 10 nach 6. Und vielleicht sind Sie auch ein bisschen unausgeschlafen, weil Sie gestern wie andere knapp 30.000 Personen in Bayreuth waren beim großen Abschiedskonzert der Toten Hosen. Da war ja mächtig was los in der Wagnerstadt. Und Campino hat auch nochmal erinnert, 1. Mai 1985. Uiuiuiui, waren Sie tatsächlich das erste Mal in Bayreuth danach unzählige Male. Und es gab auch viele Zaungäste, denen hat Campino zugerufen. Die Leute, die da hinten an den Bauzäunen umsonst sind, weil man dahinter steht, ne? Wäre schön, wenn ihr nicht nur zuguckt, sondern auch die Flossen mit hochnehmt, wenn wir die hochheben. Und ich muss sagen, es war wohl richtig bombastisch. Wenn Sie dort waren und Bilder haben, posten Sie die Bilder gerne bei uns auf die Ramazzuri Facebook-Seite oder schicken Sie sie mir gerne auch per WhatsApp rein, dann veröffentliche ich die. Ne? Völlig, völlig klar. Und alle die, die gestern da waren, die holen wir jetzt nochmal so ein bisschen rein in dieses Gefühl und alle die, die es nicht geschafft haben, denen geben wir auch das Tote-Hosen-Gefühl. Hier sind sie mit Altes Fieber.

Sea Sunroof auf Ramazzuri. Der Ramazzuri Verkehrsservice hatte gerade einen Anruf und da hieß es, B85 Königstein-Edelsfeld bei der Firma Velux, da ist ein Unfall, da wird wahrscheinlich auch gesperrt. Wenn es geht, fahren Sie da ein Stück außenrum. Dankeschön für diese Verkehrsmeldung. Wir haben einen Blitzer, das ist der Blitzer, der wieder mal in Amberg steht. Das ist der Blitzeranhänger am Kufü. Und wettertechnisch ist es so, dass wir heute relativ viel Sonnenschein kriegen. In 20 Minuten wird Sonnenaufgang sein. Temperaturen so knapp an oder um 20 Grad. Und dann muss ich sagen, ich lasse mir jetzt eine dritte Niere wachsen, die ich dann verkaufen kann, weil Apple hat gestern seine iPhones vorgestellt. Das klassische, normale iPhone Pro, das ist mit diesen drei Kameras, kostet 1.449 Euro. Nach oben hin offen schon gefühlt. Und dann gibt es noch das Klapp-Handy, das zwischen 2.299 und 3.800 Euro kostet.

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10: Ich bin Eva Bracke. Guten Morgen. Der Bundestag setzt heute seine Beratungen über die einzelnen Etats des Haushalts 2027 fort. Für den neuen Gesundheitsminister Linnemann wird es die erste Rede als Ressortchef im Plenum sein. Zu Beginn geht es um den Etat des Innenministeriums von Alexander Dobrindt, der um gut 950 Millionen Euro auf 16,7 Milliarden Euro wachsen soll. Hintergrund ist die aktuelle Bedrohungslage, die aus Sicht der Bundesregierung mehr Personal bei den Sicherheitsbehörden erfordert. Nach der Landtagswahl in Sachsen-Anhalt will das BSW mit der AfD über eine mögliche Zusammenarbeit sprechen. Der Landesvorstand habe beschlossen, seiner Linie treu zu bleiben und mit allen Parteien das Gespräch zu suchen, sagte ein Sprecher. Die anderen Parteien im neuen Landtag hatten Gespräche mit der AfD abgelehnt. Apple hat am Abend unserer Zeit wieder neue Produkte vorgestellt. Der Konzern steigt ins Geschäft mit aufklappbaren Smartphones ein. Es gibt ein neues aufklappbares iPhone Duo und noch so einige andere Neuheiten. Aus den USA, Tina Eck.
11: Das neue iPhone Duo ist ungefähr so groß wie ein Reisepass, auf und zugeklappt, und es hat Displays innen und außen. Mit knapp 2.300 Euro ist es das bisher teuerste iPhone-Modell. Auch das neue iPhone 18 Pro ist jetzt auf dem Markt. Es macht bessere Bilder, die nicht manipuliert werden können. In Zeiten von KI-Fakes besonders wichtig. Auch das iPhone 18 Pro ist deutlich teurer als das Vorgängermodell. Die iPhone 18 Standard-Version kommt erst im Frühjahr auf den Markt.
10: Beim 20. Schwandorfer Charity-Stadtlauf sind 12.000 Euro für den guten Zweck zusammengekommen. Insgesamt 722 Läufer gingen im Juni an den Start. Das Geld wurde jetzt an 3 regionale Organisationen verteilt. 6.000 Euro gehen an die Wasserwacht Schwandorf, jeweils 3.000 Euro an den Bund Naturschutz und eine Selbsthilfegruppe für Post-Covid, Post-WAC und MECFS-Betroffene. Insgesamt wurden seit Beginn des Stadtlaufs rund 110.000 Euro für soziale Zwecke gespendet.
12: Das ist mal eine Hausnummer. Vielen Dank dafür, alle, die da natürlich mitgemacht und gespendet und gelaufen haben. Sensationell. Wetter heute ist Laufwetter. Ne? Wenn Sie jetzt raus wollen, ist noch frisch rundherum. So um die 10 Grad haben wir jetzt gerade, soweit das Auge reicht. Auch knapp drunter noch. Die Sonne kommt jetzt in den nächsten 5 bis 10 Minuten so allmählich hoch. Dann sehen wir die auch heute fast den ganzen Tag über. Die Wolken am Himmel sind harmlos. 18 bis 21 Grad. Der Ramazzuri-Wetterausblick. Bis zum Sonntag geht es eigentlich mit dem Wetter genauso weiter. Am Sonntag wird es sogar noch ein bisschen wärmer. Und am Sonntag kann nachmittags mal der ein oder andere Tropfen Regen dabei sein.
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12: Auerbach, gutes Stichwort. Da hat es nämlich einen Unfall auf der B85 im Ortsteil Willuk. Dort bei der Firma, wenn es geht, fahren Sie bitte weit außen rum bei Willuk. Dieser Unfall, da ist wahrscheinlich jetzt auch mittlerweile schon gesperrt. Im besten Blitzerservice der Oberpfalz ist der Blitzanhänger in Amberg. Und der steht wo? Richtig, beim Kufü. Und das tut er schon die ganze Woche und das wird er wahrscheinlich auch morgen noch tun. Lassen Sie sich da nicht erwischen. Da bauen Sie den sicherlich auch bald irgendwann mal ab. 0161 482 482. Ich warte auf Ihren Anruf, wenn Sie was haben. Staus, Verkehrsbehinderungen oder Blitzer. Ich bin Jens Stenglein. Schönen guten Morgen.

0: Das ist so ein Lied, da fühle ich mich immer wie ein Depp. Das ist wirklich so, weil man einfach so mitmarschiert und mitmacht. 500 Miles, I'm gonna be. Die Proclaimers bei uns auf Ramazzurri. Schönen guten Morgen. Wie geht's Ihnen? Sind Sie fit? Alles gut? Oder sind Sie schon wieder gestresst, weil der Urlaub schon wieder so lange her ist und Sie sich jetzt drin befinden in diesem Urlaubsblues? Warum sind wir denn überhaupt schlecht gelaunt nach dem Urlaub? Warum haben wir diesen Blues, obwohl wir doch eigentlich erholt sein sollten? Julia Wasselkopf.
1: Ja, der Kontrast kann schon ziemlich groß sein. Mhm. Im Urlaub bestimmen wir unseren Tagesablauf selbst, wir schlafen länger und wir haben keine Verpflichtungen. Dazu kommt, die Vorfreude auf den Urlaub, die uns wochenlang begleitet hat, die ist weg. Dieses kleine Stimmungstief nach dem Urlaub ist völlig normal. Die schlechte Laune verschwindet im besten Fall nach ein paar Tagen.
0: Besten Fall, ja genau. Was ist aber, wenn uns das überrollt, können wir es verhindern?
1: Ein oder zwei Puffertage helfen, in Ruhe anzukommen und den Schlafrhythmus wieder umzustellen. Auch am ersten Arbeitstag nicht sofort 10 Stunden einplanen und versuchen, alle liegen gebliebenen Aufgaben gleichzeitig zu erledigen. Lieber Prioritäten setzen und die ersten Tage etwas ruhiger angehen. So ist der Übergang deutlich weniger hart.
0: Okay, wie bekomme ich aber das Urlaubsgefühl so ein bisschen rein in den Alltag?
1: Ja, indem der schöne Teil nicht komplett mit dem Auspacken endet. Das Lieblingsessen aus dem Urlaub nachkochen, abends noch eine Runde draußen drehen oder sich direkt etwas Schönes fürs nächste Wochenende vornehmen. Auch Urlaubsfotos anzuschauen, das können positive Erinnerungen zurückholen. Entscheidend ist, im Alltag wieder kleine Dinge zu haben, auf die wir uns freuen können. Dann fühlt sich das Ferienende nicht ganz so endgültig an.
0: Was ich immer gerne mache, wenn ich zurückkomme aus dem Urlaub, den neuen Urlaubsantrag ausfüllen und unterschreiben lassen, auch wenn der Urlaub ganz weit weg ist.

0: 6:50 Uhr, schönen guten Morgen, die Muntermacher auf Ramosuri. Und da entweder unsere Azubis krank sind oder im Urlaub sind, suchen sie sich's aus, muss der alte Mann den schlechten Witz des Tages halt selber erzählen. Obacht! Fritzchen kommt zur Mama und fragt die Mama, warum er Bauchschmerzen hat. Dann sagt die Mama, naja, weil du nix im Bauch hast. Dann sagt es Fritzchen ganz frech zur Mama, ah, jetzt weiß ich auch, warum du immer Kopfschmerzen hast.
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11: Ich bin Eva Bracke. Guten Morgen. Achtung, um 11 Uhr vormittags wird es heute in Deutschland laut. Beim bundesweiten Warntag werden wieder die Alarmsysteme für den Kriegs- und Katastrophenfall getestet. Das heißt, die Handys werden sich lautstark melden und Sirenen losgehen. Eine Dreiviertelstunde später soll dann die Entwarnung folgen. Der Warntag findet einmal im Jahr statt. Der Chef des CDU-Arbeitnehmerflügels Rathke fordert bei der geplanten Steuerreform der Bundesregierung deutlich stärkere Entlastungen für die Bürger. Die Pläne blieben bisher weit hinter dem zurück, was nötig wäre, sagte er der Rheinischen Post. Es brauche mehr als mikroskopische Entlastungen, die man bestenfalls erahnen könne. Um das zu finanzieren, forderte er, Subventionen abzubauen und auf die höhere Mütterrente zu verzichten. Bisher hat die Champions League für die deutschen Fußballteams gut angefangen. Nach Dortmund hat auch Stuttgart im ersten Spiel einen Sieg einfahren können. 3:1 der Endstand gegen das norwegische Team Viking Stavanger. VfB-Trainer Sebastian Hoeneß sagte danach bei der Zone zum Sieg:
12: Ich denke, er war verdient. Trotzdem haben wir schon die ein oder andere Phase gehabt. Nach der Halbzeit, aber auch in der ersten Halbzeit, da würde ich nicht von Phasen sprechen, sondern Situationen, wo wir nicht so gut aussahen.
11: Heute Abend sind die beiden verbleibenden Bundesligisten dran. Der FC Bayern spielt gegen Bodø Glimt und Leipzig ist in Como in Italien zu Gast. Das Tangrindel-Volksfest in Hemau im Kreis Regensburg ist aus Sicht der Polizei insgesamt ruhig verlaufen. Es endete am Dienstagabend. Allerdings gab es 2 besondere Vorfälle. Ein betrunkener 38-Jähriger hat randaliert und Festbesucherinnen begrapscht. Er und sein Begleiter wurden vom Gelände entfernt. Zum anderen gab es am Autoscooter einen Unfall. Ein Mitarbeiter wollte während des laufenden Betriebs einem unangeschnallten Kind den Sicherheitsgurt anlegen. Dabei kam es zur Kollision mit einem anderen Wagen. Der 29-Jährige quetschte sich die Hand ein und verletzte sich dabei erheblich am kleinen Finger. Er musste ins Krankenhaus.
13: Temperaturen aktuell um die 10 Grad bei uns in der Oberpfalz, haben uns unsere Wettermelder mitgeteilt. Wir kriegen heute auch 18 bis 21 Grad. Dazu relativ viel Sonnenschein, harmlose Wolken. Es bleibt trocken. Ramosuri-Wetterausblick bis ins Wochenende hinein tut sich da jetzt nicht viel an diesem relativ ruhigen Frühherbstwetter. Am Samstag wird es ein bisschen sogar noch wärmer und am Sonntag kann nachmittags mal Regen dabei sein.
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13: Wir schauen in den Kreis Neustadt an der Waldnaabstraße 2395 Windisch-Eschenbach Richtung Altenstadt an der Waldnaab zwischen Windisch-Eschenbach und Altenstadt Obacht. Da ist leider ein totes Tier auf der Fahrbahn. Und der Alexander hat geschrieben: Guten Morgen, Ramosuri-Team. Im Flosser Kreisverkehr Richtung Neustadt kommt es zu Verkehrsbehinderungen. Ein liegen gebliebener LKW. Ist damit auch durchgegeben. Dankeschön dafür. Wir schauen auf die B15 im besten Blitzerservice für die Oberpfalz. Windisch-Eschenbach-Tirschenreuth, Leichauer Senke bei der Bushaltestelle. Dann der Blitzeranhänger in Amberg beim Kufü beidseitig. Und wenn Sie unterwegs sind, Chemnat-Neustadt am Kulm in der Ecke Höflers, da Höhe des Bahnhofs, wird heute auch geblitzt. Wir gehen rein, wir haben Spaß und das kriegen wir natürlich hin mit Madness und Our House. Die Kinder schlafen noch, genießen sie's. No? Fertig machen, Kaffee trinken. Nächste Woche sieht's wieder ganz anders aus. Deswegen, ich bin Jens Stenglein und das einfach gute Musik. Guten Morgen!

0: Beats und Bass ersetzen natürlich nicht die Tasse Kaffee, aber es macht schon munter. Deswegen gehört bei uns auf Ramazzui Vertigo gleich 7:10 und wie gewohnt kriegen Sie natürlich bei uns immer die ganz tollen Veranstaltungstipps oder das, was es schon länger gibt und vielleicht einfach mal wieder in Erinnerung gerufen werden sollte. Und sowas ist jetzt auch für dieses Wochenende noch möglich. Es geht um dunkle Nacht, es geht um dichten Wald und es geht um Geschichten, die durchaus ein klein wenig zum Gruseln einladen. Der erste Vorsitzende des Theater- und Festspielvereins Nittenau, das ist der Albert Meierhofer, der kann uns erzählen, warum man da läuft.
1: Bei mir ein sogenanntes Marschiertheater sind die Zuschauer, die sollen und müssen sich natürlich auch die einzelnen Bühnen erwandern. Und das ist ja ganz schön, weil man ist mal draußen an der frischen Luft. Gleichzeitig kann man das Regental genießen, man sieht ein bisschen was und hat dann natürlich auch den Überblick zu den drei Burgen, Burghof am Regen, Schloss Stiefling und Burgruine Stockfels.
0: Und überall gibt es verschiedenste Geschichten. Es gibt auch Bier. Das ist ja auch wichtig, wenn der ein oder andere sagt, da gehe ich nicht mit. Doch, es macht Spaß, das kann ich Ihnen definitiv sagen. Ja, es ist wirklich so. Und auch noch ganz interessant, was es da so alles gibt.
1: Man trifft sich am Marktplatz in Nittenau, wird dann mit dem Bus nach Hof am Regen gefahren. Erstes Stück, wo man dann den Henker von Hof sieht. Dann wird gewandert, ungefähr 1,5-2 Kilometer. In Stiefling sind dann die Hexen des Regentals, geben sich ein Stelldich ein. Nach dieser Aufführung marschiert man dann nochmal ungefähr 3,5 Kilometer Richtung Neuhaus. Und auf einer Anhöhe wartet dann der Kastellan des Regentals mit dem Bierbanschern, bildet die dritte Szene, dann sind es ungefähr noch 500 Meter bis zum Bus bzw. bis zur Gaststätte in Neuhaus, wo man sich dann noch einen Absacker gönnen kann.
0: So, ich habe es doch gesagt, es gibt auch ein Bier. Also, liebe Herren, das ist was vielleicht für Sie. Und wenn Sie groß rauskommen wollen, na, Ihre Gattin oder Ihre Kinder mal fein ausführen wollen, in Anführungszeichen, wahrsten Sinne des Wortes, dann geht das diesen Samstag noch. Alle Informationen gibt es auf ramazzui.de und dann klicken Sie sich da einfach durch zu den Geisterwanderungen von Nittenau. Ja, ich brauche Kaffee.

Mit Wolken und Sonnenschein gehen wir durch diesen Donnerstag hindurch. Temperaturen später 18 bis 21 Grad. Es bleibt trocken. Philipp hat uns gemeldet, Neustadt am Kulm. Da hat es gerade im Moment nur 6 Grad. Eieieiei, und es ist bewölkt. Ganz schön kalt bei euch. Und wir haben, wenn Sie unterwegs sind, im Flosser Kreisverkehr Richtung Neustadt Verkehrsbehinderungen. Da ist nämlich ein LKW liegen geblieben. Es wird aber dort der Verkehr geregelt. Der neueste Blitzer ist auch in der Ecke. Und zwar, wenn Sie von Chemnat Richtung Neustadt am Kulm unterwegs sind, beim Bahnhof Höflers in der Ecke. Waren Sie gestern auch in Bayreuth beim Abschiedskonzert der Toten Hosen? Nach 41 Jahren waren sie, oder vor 41 Jahren waren sie das erste Mal in Bayreuth, hat Campino gestern erzählt, im Jugendkulturzentrum 1. Mai. Eieiei, konnte sich offensichtlich ganz gut erinnern. Und ich sag mal so, es gibt wahnsinnig viele tolle Bilder und Videos vom großen Konzert der Toten Hosen. Schicken Sie uns gerne Ihres über unsere Facebook-Seite.

Panorama Suri. Gleich ist es 7:30, dann gibt es die Nachrichten von und mit Eva Bracke. Vor Madonna, Into the Groove, geniale 80er. Und Groove haben wir auch jetzt schon. Chaka Khan mit Rufus und Ain't Nobody. Schönen guten Morgen.

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6: Ich bin Eva Bracke. Guten Morgen. Um 11 Uhr heute bitte nicht erschrecken, wenn die Handys loslegen. Es ist bundesweiter Warntag. Dann testen die Kommunen ihre Warnsysteme für den Ernstfall. Unter anderem wieder über Cell Broadcast, sprich ohne App übers Handynetz. Eine Dreiviertelstunde später kommt dann die Entwarnung. Genau die wurde erst nach dem letzten Warntag eingeführt und soll jetzt entsprechend getestet werden. Fast jeder Zweite in Deutschland sieht die hausärztliche Versorgung in seiner Region zunehmend kritisch. Laut einer Umfrage hat sie sich für 44% in den vergangenen 5 Jahren verschlechtert. Nur 13% sehen eine Verbesserung. Der Hausärzteverband fordert deshalb mehr politische Aufmerksamkeit für die Versorgung. 27% der Besitzer von Diesel- und Benzinfahrzeugen in Deutschland wollen sich als nächstes ein E-Auto anschaffen. In keinem anderen Land wollen so viele Autofahrer umsteigen. Das hat eine internationale Studie ergeben, für die Daten aus 30 europäischen Ländern sowie den USA, Indien und Australien ausgewertet wurden. Tine Klimach weiß mehr.
7: Ausschlaggebend für die Bereitschaft, auf E-Autos umzuschwenken, sind Fortschritte bei der Reichweite und Ladegeschwindigkeit, aber auch die hohen Spritpreise. Was vielen ebenso wichtig ist, das ist ein besseres Ladenetz. Mit mehr als 210.000 öffentlichen Stationen hat Deutschland das größte Schnellladenetz aller untersuchten europäischen Länder. Zum Vergleich, die Ladeleistung übertrifft den zweitplatzierten Frankreich um 48%. Immer mehr wollen auf E- oder Hybrid umsteigen, aber nach wie vor hängt das auch von den Autopreisen und unkomplizierten Lademöglichkeiten ab, heißt es in der Studie.
6: Nach seinem sehr erfolgreichen Kultursommer plant der Förderverein Fischhofpark in Tirschenreuth in diesem Jahr noch ein weiteres Event im Fischhofpark. So lädt der Verein am 26. September zu einem Herbstfest an den Platz am See ein. Für die musikalische Unterhaltung sorgen die Havlicek Brothers. Die Tirschenreuther Kultband wird das Publikum von 19 bis 23 Uhr mit einem Mix aus Hits der 50er und 60er Jahre bestens unterhalten. Und noch ein Tipp. Ende September finden im Fischhofpark weitere attraktive Events statt. Am 25. September der ATSV Fischhoflauf und 2 Tage später die Eröffnung der Erlebniswoche Fisch.
8: Muss das Wasser, das Wasser muss natürlich auch noch passen, wenn man da schwimmen will, aber das Wetter muss passen zu diesen Veranstaltungen. Die Kerstin hat uns einen Ton geschickt.
9: Morgen aus Altenstadt an der Weidenau. Wir haben frische 8 Grad.
8: Ja, und 5 hat uns der Martin ein Bild geschickt von seinem Autothermometer in Windisch-Eschenbach. Eieiei, das ist fast schon zapfig. 18 bis 21 Grad gibt es heute. Sonne und Wolken im Mix. Es bleibt trocken. Und der Ramazzuri-Wetterausblick bis zum Sonntag sieht es ganz ähnlich aus. 2 kleine Unterschiede. Am Samstag wird es ein bisschen wärmer. Und am Sonntag kann am Nachmittag auch einmal etwas Regen dabei sein.
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8: Da hat hier uns der Alexander vorhin eine Nachricht geschickt, und zwar im Flosser Kreisverkehr Richtung Neustadt. Da sind LKW liegen geblieben gewesen. Ob das immer noch so ist, ich weiß es nicht. Ich sag's lieber sicherheitshalber noch einmal durch, damit da Sie wissen, vielleicht einmal eine Minute früher raus. Wir haben den besten Blitzerservice für die Oberpfalz, die B15, mit Eschenbach, Zirschenreuth, Leichauer, Senke bei der Bushaltestelle, vielleicht sogar beidseitig. hat uns auch der Manfred gesagt. 100 sind da. Dann ist der Blitzanhänger immer noch beim Kufü in Amberg. Und ich hätte Chemnat-Neustadt am Kulm einen Blitzer. Und zwar beim Bahnhof. Das ist da ganz in der Nähe auch von Höflers. Wo es geht, gute und sichere Fahrt. Und wenn Sie noch was haben, Anruf genügt. 0961 482 482. Ich bin Jens Stenglein und das ist Ryan Paris mit Dolce Vita. So machen wir es. Ein ganz entspanntes Leben machen wir uns heute. Bei morgen. Morgen ist Freitag, dann ist

0: Kurzer Uhrencheck auf Ramasuri und Vergleich. 7.40 Uhr ist es gerade, ist heute wichtig, weil um 11 Uhr, da kann es ganz schön laut werden oder hektisch, es kann ja alles passieren. Heute großer bundesweiter Warntag. Dominik Schweiger, wann geht's nochmal genau los und wie sind da so die Wege überhaupt?
1: Das Bundesamt für Bevölkerungsschutz verschickt heute gegen 11 Uhr die Probewarnung. Die kommt unter anderem übers Radio, übers Fernsehen, Warn-Apps und Cell-Broadcast aufs Handy. Je nach Kommune kommen außerdem Sirenen, Lautsprecherwagen oder digitale Anzeigetafeln dazu. Gegen 11.45 Uhr folgt dann die Entwarnung. Wenn vor Ort keine Sirene heult, muss das nicht unbedingt heißen, dass was schiefgegangen ist. Die Kommunen entscheiden nämlich selber, welche ihrer eigenen Warnmittel getestet werden.
0: Ja, und entscheidend ist ja auch bei diesem Test, dass man es immer wieder tut und dann auch rekapituliert, was hat funktioniert und was nicht.
1: Ja, nach der Befragung des Bundesamtes wurden letztes Jahr 97% der Teilnehmer über mindestens einen Warnweg erreicht. Am häufigsten kam der Alarm über Cell Broadcast aufs Handy, danach folgten Warn-Apps und dann Sirenen.
0: Wenn wir das heute beachten, was ist denn möglicherweise sogar neu? Sollte ich da was beim Handy machen oder wie?
1: Zum ersten Mal soll auch die Entwarnung um 11.45 Uhr per Cell Broadcast aufs Handy kommen. Mhm. Diese Funktion wurde nämlich erst nach dem letzten Warntag freigeschaltet. Allerdings läuft die Entwarnung über die niedrigste Warnstufe und möglicherweise ohne lauten Alarmton. Damit die auch ankommt, sollte diese Warnstufe in den Einstellungen aktiviert sein. Das Handy muss außerdem eingeschaltet sein, Mobilfunkempfang haben und darf nicht im Flugmodus sein. Eine Warn-App braucht man für Cell Broadcast nicht.
0: Ich weiß, was ich dann mache. Ich werde mein Handy einfach in Flugmodus schalten, weil ich krieg sonst einen Herzkasper. Braucht ja kein Mensch. Ich werde es Ihnen aber kurz vor 11 nochmal sagen, keine Angst.

immer noch ein absoluter Hinhörer, ein absoluter Knaller, ein absoluter Klassiker. Mit Night Oil und Beds Are Burning. Hier gehört bei uns auf Ramazzuri an diesem Donnerstagmorgen. Es ist 10 vor 8 und wir schauen aufs Wetter und da kriegen wir heute, ja, nach diesem frischen Morgen immerhin 18 bis 21 Grad. Es gibt Wolken, es gibt Sonnenschein im Mix und dann können wir schon den Strich drunter machen. Das war er nämlich, dieser Donnerstag. Dann schauen wir auch auf die Straßen, auf denen Sie vielleicht unterwegs sind. Da hatte ich vorhin, es kann sein, dass es immer noch der Fall ist, beim Flosser Kreisverkehr Richtung Neustadt liegen gebliebene LKW. Da war auch eine Verkehrsregelung aktiv. Der neueste Blitzer, wenn Sie unterwegs sind, Neustadt am Kulm, Chemnat, beim Bahnhof Höflers in der Ecke. Und wenn Sie es gestern versäumt haben, ne, und ein paar Euros übrig haben, so fürs Weihnachtsgeschenk. Apple hat seine neuen iPhones vorgestellt. Nicht die Basisversionen, sondern die Pro-Versionen. Geht los bei 1449 Euro. Und dann gibt es ein neues faltbares auch von iPhone. Das heißt Duo. Das ist relativ groß. Kostet aber halt auch gleich 2.299 Euro und geht bis 3.999 Euro hoch. Leute! Ich nehme zwei. Ne? Eins für mich und eins für die Familie. Ist ja logisch.

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10: Ich bin Eva Bracke. Guten Morgen. Heute Vormittag gibt es wieder einen deutschlandweiten Probealarm. Dabei soll getestet werden, ob Handys, Apps und Sirenen wie vorgesehen funktionieren. Jan-Henner Reitze berichtet.
11: Selbst ohne eine Warn-App und auch wenn das Smartphone auf stumm geschaltet ist, ertönt ein schriller Ton, sobald der Alarm ausgelöst wird und alles funktioniert. Neu ist beim Warntag diesmal, dass über Cell Broadcasting auch eine Endwarnung gesendet werden soll. Über dieses System können alle eingeschalteten und halbwegs modernen Handys erreicht werden, wenn nötig auch nur in bestimmten Funkzellen.
10: Die Spritpreise ziehen wieder an. Unter anderem deswegen denken viele darüber nach, auf ein Elektroauto umzusteigen. In einer Studie hat mehr als jede und jeder vierte Befragte gesagt, mein nächstes Auto wird elektrisch. Aber nicht nur die Spritpreise sind ein Faktor, auch die gestiegene Reichweite oder die Ladezeit spielen eine Rolle. US-Präsident Trump verspricht allen erwachsenen US-Amerikanern im Fall eines Sieges der Republikaner bei den Kongresswahlen jeweils $5,000. Er nennt das eine Trump-Dividende. Das Geld soll fließen, wenn die Republikaner ihre Mehrheit in beiden Kammern des Kongresses halten. Die Ausschüttung würde grob mehr als $1 Billion kosten. Ein entsprechender Beschluss gilt deshalb als politisch und finanziell kaum realistisch. In Hof haben Unbekannte auf einer Baustelle in der Ascherstraße ordentlich zugelangt. Sie stahlen im Zeitraum von Montagabend bis Dienstagmorgen 2 Rüttelplatten und einen Asphaltschneider im Wert von rund 15.000 Euro. Außerdem brachen sie eine Tür auf und versuchten, einen Container zu knacken. Bei den Ermittlungen kam heraus, schon am vergangenen Wochenende verschwanden dort rund 5 Tonnen Sand und 2 Tonnen Split. Vermutlich nutzten die Täter für Abtransport und Verladung schweres Gerät. Ob beide Taten zusammenhängen, wird derzeit geprüft.
12: Sand und Split? Will da jemand ein Haus bauen? Oder betonieren? Ich weiß es nicht, es klingt aber fast ein bisschen danach. Also wettertechnisch ist es durchaus möglich, ne? Nicht zu kalt, nicht zu warm heute, 18 bis 21 Grad. Gerade im Moment haben wir gerade mal so die 10 Grad Marke fast schon überall wieder durchbrochen nach oben. Sonnenschein und viele Wolken hat es heute. Aber es bleibt trocken. Ramazzuri-Wetterausblick bis in die neue Woche hinein geht es eigentlich fast genauso weiter. Mit der Ausnahme am Samstag wird es ein bisschen noch einmal wärmer. Und am Sonntag ist Nachmittag ja, vielleicht mal der ein oder andere Regentropfen mit dabei. Aber noch nicht ganz 100% sicher und vor allem nicht überall.
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12: Der Blick auf die Straßen der Oberpfalz ist ein angenehmer gerade im Moment. Ich habe keine größeren Verkehrsstörungen. Sag ich gern. No? Weil ich weiß, dann läuft's auch für Sie flott. Wenn was ist, ich bin hier. Anruf genügt 0161 482 482. Dann geht's mit auf Sendung. Wie? Die Blitzer im besten Blitzerservice für die Oberpfalz haben wir die B15 Windisch-Eschenbach-Tirschenreuth in der Laichauer Senke. Bei der Bushalte müsste der sein und das wahrscheinlich heute sogar beidseitig. 100. Der Blitzeranhänger steht wieder beim Kurfürstenbad in Amberg. 50 beidseitig und Chemnat-Neustadt am Kulm. Wenn Sie da auf Höhe des Bahnhofes bei Höflers sind, auch da genau auf Ihre Geschwindigkeit achten.
14: Guten Morgen!
12: Einen wunderschönen wünsche ich Ihnen. Ich bin Jens Stenglein, 4:08 ist es und ich habe diesen Sound der 80er mit dabei, den wir alle so lieben und verehren. So Fine Young Cannibals und She Drives Me Crazy. Wenn Sie jetzt das Arbeiten angefangen haben, kriegen wir gemeinsam rum. Immer dran denken, es ist ja jetzt schon Donnerstag.

0: 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Ich hoffe, der konnte Ihnen so ein kleines Lächeln ins Gesicht zimmern. Ray Dalton und Do It Again jetzt um 10 nach 8 an diesem Donnerstag, wenn Sie frisch aus dem Urlaub zurückgekommen sind. Oder sind Sie drin im Alltagsblues, raus aus dem Urlaub? Ich kann's nachvollziehen. Und Julia Wasselkopf, die hat sich mal damit beschäftigt und sie kann uns auch sagen, warum wir überhaupt so schlecht drauf sind. Also außer, dass der Urlaub natürlich vorbei ist.
1: Ja, der Kontrast kann schon ziemlich groß sein. Eben. Im Urlaub bestimmen wir unseren Tagesablauf selbst, wir schlafen länger und wir haben keine Verpflichtungen. Dazu kommt, die Vorfreude auf den Urlaub, die uns wochenlang begleitet hat, die ist weg. Dieses kleine Stimmungstief nach dem Urlaub ist völlig normal. Die schlechte Laune verschwindet im besten Fall nach ein paar Tagen.
0: Ja, oder wenn der Chef selber in Urlaub geht, gell? Das kann auch sein. Aber liebe Julia, wir können ja durchaus auch ein bisschen was tun, damit wir nicht so ganz überrollt werden. Und wir können uns das ja auch mal merken für nächsten Urlaub.
1: Ein oder zwei Puffertage helfen, in Ruhe anzukommen und den Schlafrhythmus wieder umzustellen. Auch am ersten Arbeitstag nicht sofort 10 Stunden einplanen und versuchen, alle liegen gebliebenen Aufgaben gleichzeitig zu erledigen. Lieber Prioritäten setzen und die ersten Tage etwas ruhiger angehen. So ist der Übergang deutlich weniger hart.
0: Ja, auch wenn es nicht ganz so einfach ist, aber da ist es natürlich so, das Ganze ruhiger angehen, weil sonst drehst du völlig durch und läufst leer. Und ich kann auch immer das sagen, nach Möglichkeit. Zurückkommen und gleich den Urlaubsantrag fürs nächste Mal unterschreiben. Das ist immer, das macht im Kopf was. Oder einfach gute Musik hören. Das war mal für die Lufthansa ein Werbetitel. Jennifer Warnes und Joe Cocker. Up where we belong.

Das ist die größte Musiksensation, die es überhaupt auf unserem Planeten gibt. BTS natürlich aus dem fernen Osten. Na, Swim. Das hat schon manchem Radiomoderator die Karriere gekostet, wenn man da was Negatives drüber gesagt hat. Ne? Ich finde übrigens auch völlig zu Recht, weil es ist einfach gute Musik, die machen, die Jungs. Egal, wie die am Ende des Tages zustande kommt. Was haben wir sonst? Wettertechnisch? Heute, naja, so 18 bis 21 Grad, Wolken und Sonnenschein im Mix. Den neuesten Blitzer, den kann ich Ihnen auch verraten. Und zwar, wenn Sie unterwegs sind, Chemnitz, Neustadt am Kulm, Höhe Höflers, da beim Bahnhof steht der. Und auf den Straßen sieht es soweit ganz gut aus. Ja, wettertechnisch, ja, glaube ich, ist es für die allermeisten heute ganz okay. Da kommt man durch den Tag durch. Und ich sage Dankeschön schon mal allen denen, die uns ihre Bilder geschickt haben auf der Facebook-Seite von Ramosuri. Denn wir haben sie ja gefragt, waren sie gestern bei Die Toten Hosen in Bayreuth? Waren sie einer dieser 30.000 Menschen, die das Abschiedskonzert mitgefeiert haben? Und wenn sie noch Bilder haben, dann posten sie die gerne drunter auf der Ramosuri-Facebook-Seite. Dankeschön.

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12: Ich bin Eva Bracke. Guten Morgen. Der vergangene Monat war der weltweit wärmste August seit Beginn der Aufzeichnungen. Mit einer globalen durchschnittlichen Lufttemperatur von 16,96 Grad Celsius war er daneben auch der wärmste jemals gemessene Monat, gleichauf mit dem Juli 2023, teilte der Klimawandeldienst des EU-Programms Copernicus mit. Diana Kramer berichtet.
13: Der Sommer 2026 war geprägt von extremer Hitze, Trockenheit und teils riesigen Waldbränden. Der August stellte alle bisherigen Rekorde in der weltweiten Klimageschichte ein. Die globalen Temperaturen lagen 1,65 Grad über dem vorindustriellen Niveau. Auch die Weltmeere erwärmten sich auf mehr als 21 Grad im Schnitt und damit so stark wie noch nie. Ein besorgniserregender Rekord infolge des Klimawandels, der laut Copernicus weltweit Auswirkungen auf Gesellschaften, Volkswirtschaften und Ökosysteme hat.
12: Viele Menschen in Deutschland sind mit der hausärztlichen Versorgung unzufriedener als noch vor einigen Jahren. In einer Umfrage spricht fast die Hälfte der Befragten von einer Verschlechterung in ihrer Region, konkret 44%. Nur 13% stellen eine Verbesserung fest. Der Hausärzteverband fordert deshalb, das Thema stärker in den politischen Fokus zu rücken. Grünen-Fraktionsvize Audretsch hat der Bundesregierung vorgeworfen, angesichts steigender Ölpreise untätig zu bleiben. Er hat im Redaktionsnetzwerk Deutschland gesagt, dass Ölkonzerne ihre Gewinne derzeit vervielfachen, auf Kosten derer, die tanken müssten. Darum brauche Deutschland eine Übergewinnsteuer, um kriegsbedingte Extragewinne abzuschöpfen. Die Regierung ist aber bei so einer Steuer gespalten. Die SPD ist dafür, Wirtschaftsministerin Reiche dagegen. Im Cineplex Amberg steigt an diesem Wochenende das Kinofest. Filmfans können Samstag und Sonntag für nur 5 Euro pro Film ins Kino. Auf dem Programm stehen aktuelle Filme, Previews und Specials. Dazu gibt's unter anderem Familienkino, eine 4DX-Vorführung und eine Oasis-Musikshow. Los geht's bereits morgen Abend mit der Kulturnacht und verschiedenen Double-Features, wie zum Beispiel Terminator 1 und 2. Tickets und eine Übersicht aller Sonderveranstaltungen sind auf der Website des Kinos verfügbar.
14: Und das Wetter wird es eigentlich auch hergeben, dass man am Wochenende mal ins Kino geht. Es hat zwar so um die 20 Grad heute an diesem Donnerstag und Wolken und Sonnenschein im Mix und es bleibt trocken. Aber es ist, denke ich, schon auch so ein bisschen von der Stimmung, von der Anmutung her herbstlich und damit Kinowetter. Und so geht es nämlich auch rein ins Wochenende, auch wenn es am Samstag 1-2 Grad noch wärmer wird. Am Sonntag kommt definitiv hier und da mal ein paar Tropfen Regen.
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14: Wir schauen auf die Straßen, auf denen Sie unterwegs sind. Um 8.30 Uhr oder 33 schon ist ja alles soweit in Ordnung. Deswegen eine gute und sichere Fahrt. Ist was? Gerne. Dann melden. Ne? 0961 482 482. Dahin auch die Blitzer für oder im besten Blitzerservice der Oberpfalz. Und da habe ich B15. Windisch Eschenbach, Tirschenreuth in der Laichauer Senke einen bei der Bushalte. Dann Anhänger ist wieder stationiert beim Kufü in Amberg 50 und Chemnat Neustadt am Kulm beim Bahnhof in Höflass. Das soll es gewesen sein an dieser Stelle von mir. Soweit dazu. Gleich wollen wir wieder Geburtstage feiern. Es feiert heute auch einer Geburtstag, der wird heute 81. Und ich bin mir nicht sicher, ob ich den Titel spielen kann, soll, darf oder halt dann auch nicht. Der Titel wäre übrigens der hier. Wollen wir den hören? Feliz Navidad. Dann schicken Sie mir bitte eine WhatsApp und dann haben Sie es entschieden. Aber bitte jetzt eine WhatsApp reinschicken, ob Sie es hören wollen, als diesen Geburtstagstitel. Denn José Feliciano wird heute 81 Jahre alt. Wenn Sie schreiben, nein, der Erste sind, der schreibt nein, dann nicht. Wenn Sie der Erste sind, der schreibt ja, dann spielen wir den gleich. Deswegen ab auf die WhatsApp-Nummer und mir reingeschickt, ob wir ihn

Das ist der Sinn dieser Sendung. Wake me up before you go-go. Die Muntermacher auf Ramazzuri. Schönen guten Morgen. 8.41 Uhr ist es durch und gleich gibt's zu hören, ob sich vielleicht jemand durchgesetzt hat. Ich habe ja gerade gefragt, spielen wir heute zum 81-Jährigen von José Feliciano zu seinem Geburtstag. Feliz Navidad oder nicht? Das gibt's gleich. Jetzt gibt's aber einen Titel, da wissen Sie sofort, dass Sie alt sind, wenn ich Ihnen sage, wann der veröffentlicht wurde. Im Jahre 1991, das ist heute vor 35 Jahren gewesen und es ist bis heute ein Banger. Nirvana, Smells Like Teen Spirit, 35, oh mein Gott, ich werde alt. Sie auch? Dann werden wir gemeinsam alt. Das ist einfach gute Musik zum Aufstehen.

0: weiß, wie man Hits abliefert, oder? Harry Styles und American Girls hier auf Ramazzurri. Ich habe es Ihnen gerade ja angeboten, ne? Um halb. Ich habe gesagt, heute hat ein ganz großer der internationalen Bühne Geburtstag, feiert 81. Und in der Regel spielen wir ja auch dann zu Ehren des Künstlers, ja, so meistens den größten Titel. In dem Fall zum 81. ist es ein bisschen schwierig. Na? Ich habe mich da nicht ganz getraut bei Jose Feliciano. Deswegen habe ich es Sie entscheiden lassen. Der Erste, der mir Bescheid gibt. Ja oder nein?
1: Hallo, da ist die Stefanie aus Waldeck und ich finde, Weihnachtsmusik geht immer. Und anlässlich des Geburtstags von eben Jose Feliciano freue ich mich auf das Lied Feliz Navidad.
0: Ich hab's nicht entschieden. Die Steffi war's. Merry Christmas, everyone.

So, dann hätten wir das auch durchgezogen. Alles Gute zum 81. Geburtstag. José Velizian. Bissel ist noch, dann läuft er auch wieder häufiger. Ich verspreche es. Ich habe aber noch ein weiteres Geburtstagskind. Joe Perry, der hier zu hören ist schon, der spielt nämlich die Gitarre bei Aerosmith. Der wird heute 76 Jahre alt und deswegen I don't wanna miss a thing. Du bist a thing mit Füßen. So, jetzt haben wir es. José Velizian. Im September.

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15: Ich bin Eva Bracke. Guten Morgen. Nach der Landtagswahl in Sachsen-Anhalt will das BSW Gespräche mit der AfD über eine mögliche Zusammenarbeit führen. Dabei soll es um Energieversorgung, Bildung und Friedenspolitik gehen. BSW-Spitzenkandidat Thomas Schulze kritisierte, dass CDU, SPD, Grüne und Linke das Gesprächsangebot der AfD abgelehnt haben. Die Regierungsbildung in Sachsen-Anhalt ist kompliziert. Die AfD wurde stärkste Kraft, verpasste aber die absolute Mehrheit. Der Wahlkampf ist die Zeit für Wahlversprechen. US-Präsident Trump sagt allen erwachsenen US-Amerikanern im Falle eines Wahlsieges seiner Partei bei den Kongresswahlen je $5.000 zu. Man wird es die Trump-Dividende nennen, sagte er beim Parteitag der Republikaner im Bundesstaat Texas. Aus Dallas, Franziska Spieker.
16: Wenn die Republikaner gewinnen, gewinnt ihr mit uns. Das hat Trump den Amerikanern zugesichert. Die ungewöhnliche Belohnung soll es geben, falls die Republikaner ihre Mehrheit in beiden Kammern des US-Parlaments halten können. Trumps Ziel? Möglichst viele Leute dazu bewegen, für die Republikaner zu stimmen. Doch sein Wahlversprechen ist äußerst unrealistisch. In den USA leben mehr als 245 Millionen Erwachsene. Bei so vielen Menschen würde Trumps Vorschlag grob überschlagen mehr als 1 Billion US-Dollar kosten.
15: Heute Vormittag wird es zum bundesweiten Warntag wieder laut. Um 11 Uhr schrillen die Smartphones, auch ohne Warn-App und selbst dann, wenn sie stumm geschaltet sind. Möglich macht das Cell Broadcast. Die Warnung wird direkt über die Mobilfunkmasten verschickt. Neu ist diesmal, dass auf diesem Weg gegen 11.45 Uhr auch die Entwarnung kommen soll. Bei Schwandorf ist eine Motorradfahrerin bei einem Unfall schwer verletzt worden. Die 36-Jährige war gestern Nachmittag zwischen Krummbach und Haselbach unterwegs, als sie mit einem entgegenkommenden Hyundai zusammenstieß. Die Fahrschülerin stürzte und wurde mit dem Rettungshubschrauber ins Krankenhaus gebracht. Die 43-jährige Autofahrerin blieb unverletzt. Ein Gutachter soll jetzt den genauen Unfallhergang klären.
17: Wir schauen natürlich aufs Wetter für die Oberpfalz. Da gibt es heute viele Wolken, ab und an auch etwas Sonnenschein. Ja, und die Temperaturen erreichen so um die 20 Grad. Bleibt trocken. Ramos Rivetta-Ausblick. Bis zum Sonntag geht es erst einmal genauso weiter. Am Samstag wird es sogar noch eine Spur wärmer. Dafür am Sonntagnachmittag Regen.
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17: 3 nach 9, der Ramazuri Verkehrsservice ist momentan und zum Glück störungsfrei. Auf ramazuri.de finden Sie die Nummern, wie Sie uns erreichen und kontaktieren können, wenn Sie was haben. Staus, Verkehrsbehinderungen oder natürlich auch für den besten Blitzer-Service der Oberpfalz. Blitzer, die nehme ich natürlich auch sehr gerne. Und da habe ich eine Sprachnachricht erhalten.
19: Servus, liebes Radio Ramazuri, das ist der Manuel. Und zwar, ich habe eine Läuferkontrolle für euch in Michelfeld beim Gasthof Schenk, stehen Sie.
17: Und da sind 50. Dankeschön an den Manuel. Dann habe ich B15 einen. Wenn Sie Windisch-Eschenbach Richtung Tirschenreuth unterwegs sind, in Laichau, Senke, dort bei der Bushaltestelle. Der Blitzeranhänger, der steht immer noch beim Kufü in Amberg. Kemnath, Neustadt am Kulm ist einer in Höflers, da auf Höhe des Bahnhofs. Und das soll es gewesen sein. Wir holen uns ein bisschen den Sommer ins Radio und das können wir mit Loco in Acapulco hervorragend tun und den Four Tops. Und dann habe ich gleich wieder einen Ausflugstipp fürs Wochenende. Da heißt es dann aber ranhalten, dabei sein, weil das glaube ich, wenn es überhaupt noch einen Platz gibt, es lohnt sich auf alle Fälle. Ich bin Jens Stengler und wünsche einen schönen guten Morgen.

0: Aktuelle Musik von Moskenna hier auf Ramosuri, Rhythm Unknown. Und ich möchte Sie nochmal entführen, jetzt zum Ende der bayerischen Sommerferien, jetzt wo der Sommer so allmählich ausschleicht. Es gibt nämlich eine Veranstaltung, die gibt es jetzt auch schon seit über 40 Jahren und die ist echt richtig genial. Und manch einer kennt sie vielleicht gar nicht. Es sind die Geisterwanderungen in Nittenau. Und wir haben uns das mal ein bisschen näher erklären lassen vom Vorsitzenden des Theater- und Festspielvereins Nittenau, vom Albert Meierhofer. Der hat uns nämlich gesagt, dass es eben interessant ist, weil es ja Schauspiel und Wanderung ist. Und deswegen...
1: Bei mir ein sogenanntes Marschiertheater sind die Zuschauer, die sollen und müssen sich natürlich auch die einzelnen Bühnen erwandern. Und das ist ja ganz schön, weil da ist man draußen an der frischen Luft. Gleichzeitig kann man das Regental genießen, man sieht ein bisschen was und ja, hat dann natürlich auch den Überblick zu den drei Burgen, Burghof am Regen, Schloss Stiefling und Burgruine Stockfels.
0: Und jetzt haben wir es schon, denn man kriegt da immer was Unterschiedliches mit. Das ist ja die Kiste.
1: Familienwanderung, also jeder, der wandern kann, darf mitgehen.
0: Und dann kann man auch alles andere sich da noch mit reinziehen, weil es natürlich beispielsweise ein ganz tolles Programm gibt.
1: Man trifft sich am Marktplatz in Nittenau, wird dann mit dem Bus nach Hof am Regen gefahren. Erstes Stück, wo man dann den Henker von Hof sieht, dann wird gewandert, ungefähr 1,5-2 Kilometer. In Stiefling sind dann die Hexen des Regentals, geben sich ein Stelldich ein. Nach dieser Aufführung marschiert man dann nochmal ungefähr 3,5 Kilometer Richtung Neuhaus und auf einer Anhöhe wartet dann der Kastellan des Regentals mit dem Bierbanschern, spielt die dritte Szene. Dann sind es ungefähr noch 500 Meter bis zum Bus bzw. bis zur Gaststätte in Neuhaus, wo man sich dann noch einen Absacker gönnen
0: kann. Ja, kann, darf, muss, soll. Wie auch immer, können Sie sich dann selber raussuchen. Nittenau, die Geisterwanderungen. Es ist übrigens schon die letzte, ja, diesen Samstag. Auf ramosuri.de gibt es nochmal alle Informationen, damit Sie auch wissen, wie Sie sich da möglicherweise noch einklinken können und dabei sein können zu diesem

0: Neben unserer bayerischen Oberpfälzer Leonie ist diese Leonie, die Leonie Greine alias Loy, eine der ganz großen Stimmen, die wir momentan in Deutschland haben. Hier gehört mit Gold. Und Stimme ist auch,
1: es passt ja, es läuft so dahin.
0: You're the voice, du bist die Stimme. John Farnham, einer dieser absoluten Klassiker der 80er Jahre. Hört man sofort. Danach Cock Robin. When your heart is weak. Auch das ein absolut genialer Vertreter dieses bunten, verrückten Jahrzehnts. Hier bei uns auf Ramazuri, weil

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6: Und wir lieben's, wenn's trocken ist, wenn's angenehm ist, wenn wir draußen was machen können in dieser Sommerferienzeit. Und so sieht's heute aus. Temperaturen rundherum um die 20 Grad, meistens knapp drunter. Dazu Wolken und Sonnenschein im Mix. Mal mehr, mal weniger. Es bleibt trocken. Der Ramos-Uri-Wetter-Ausblick bis einschließlich in die neue Woche hinein sieht's eigentlich ganz ähnlich aus. Am Samstag ist es mal noch ein bisschen milder. Dafür gibt es am Sonntagnachmittag ein gewisses Schauer- und Gewitterrisiko.
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6: 9 Uhr gleich 31. Hallo auf die Straßen. Alles gut, es läuft soweit. Lediglich 5 Minuten Wartezeit auf der A6, wenn Sie von Pilsen Richtung Nürnberg unterwegs sind, bei der Einreise Waidhaus. Aber das ist man gewohnt, weil Grenzkontrollen sind ja schon ein ganzes Stück wieder. Was haben wir sonst noch? Nix. Deswegen anrufen, wenn was ist, oder gerne auch eine WhatsApp reinschicken. So haben es die zahllosen Melder gemacht, die diese folgenden 5 Blitzer und eine Abstandskontrolle schon reingemeldet haben. Für den besten Blitzer-Service der Oberpfalz. Abstandskontrolle auf der A93, weit Nord Richtung Regensburg. Genauer gesagt zwischen Nord und West von der Brücke runter. Der ist frisch aufgebaut. Dann Blitzer, B15, Windisch-Eschenbach, Hirschenreuth, Leichauer Senke bei der Bushaltestelle. Da haben ganz viele schon angerufen. Dann hätte ich noch einen Blitzeranhänger, der steht in Amberg beim Kurfürstenbad. Und dann hätte ich des Weiteren Chemnat, Neustadt am Kulm einen, wenn Sie auf Höhe des Bahnhofes da Höflast sind. In Michelfeld wurde vorhin gelasert beim Gasthaus Schenk. Ich nehme an, dass das immer noch der Fall ist. Und ganz frisch Mosbach in Richtung Burg Treswitz ist auch einer. Dankeschön. Jetzt gibt's Somber und Soft Cell bei mir auf Ramazzuri bei den Muntermachern.

0: eigentlich eine Art Liebeserklärung, wenn Somber das singt in einem Raum voller Leute, schaue ich nur nach dir? Ich glaube schon. Also ich finde es eine richtig schöne Textzeile. Es gibt übrigens auch noch Personen, da wenn man in einem Raum mit dieser Person ist, da schaut man definitiv nur auf die oder nach der. In dem Fall ist es Cher und Cher lädt uns ein.
1: I'm hosting a private dinner at my home in Malibu and I'm inviting one of you to join me. Could it be you? I promise it's a night you'll never forget.
0: Jawohl, das hat sie bei Instagram rausgehaut. Cher lädt ein zum ganz privaten Abendessen nach Malibu, Kalifornien. Es ist relativ einfach, es ist eine Online-Lotterie, aber man muss halt auch spenden. Ne? Und das Schöne ist, wenn Sie jetzt sagen, Mensch, die 3 Millionen habe ich jetzt gerade nicht am Konto, weil ich muss mein neues iPhone kaufen. Ist auch kein Ding. Also egal, wie groß der Betrag ist, der da eingeht und gespendet wird, der wird bei dieser Verlosung definitiv berücksichtigt, sagt Cher. Und wenn Sie sagen, wie komme ich da hin? Cheersdinnerparty.com. Cheersdinnerparty.com. Und schon sind sie vielleicht bei Cher am Tisch. Ich werde nicht spenden. Ich habe gar Kohle. Es ist schon der 10. des Monats. Es hilft ja nichts.

0: China in your head, hier auf Ramazzuri. Also, ich sag's, wie es ist. Unsere Azubis sind krank oder haben Urlaub. Deswegen gibt's niemanden, der hier schlechte Witze erzählt. Muss ich's halt selber machen. Oder? Ja, wir starten. Und ich finde ihn richtig gut eigentlich. Und zwar, zwei Eskimos kommen nach Hause. Sagt der eine, hey, wo ist denn euch dein Iglu? Sagt der andere, verdammt, ich hab's Bügeleisen angelassen.
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4: Ich bin Dominik Schweiger. In einer Stunde gibt es wieder einen deutschlandweiten Probealarm. Dabei soll getestet werden, ob Handys, Apps und Sirenen wie vorgesehen funktionieren. Jan-Henner Reitze berichtet.
5: Selbst ohne eine Warn-App und auch wenn das Smartphone auf stumm geschaltet ist, ertönt ein schriller Ton, sobald der Alarm ausgelöst wird und alles funktioniert. Neu ist beim Warntag diesmal, dass über Cell Broadcasting auch eine Endwarnung gesendet werden soll. Über dieses System können alle eingeschalteten und halbwegs modernen Handys erreicht werden, wenn nötig auch nur in bestimmten Funkzellen.
4: Fast jeder und jeder Zweite in Deutschland sieht die hausärztliche Versorgung in seiner Region zunehmend kritisch. Laut einer Umfrage hat sie sich für 44% in den vergangenen 5 Jahren verschlechtert. Nur 13% sehen tatsächlich eine Verbesserung. Der Hausärzteverband fordert deshalb mehr politische Aufmerksamkeit für die Versorgung. Mehr als ein Viertel der Menschen in Deutschland sagt, als nächstes Auto will ich wahrscheinlich ein Elektrofahrzeug anschaffen. Das geht aus einer Studie hervor. Mehr als die Hälfte der Befragten gab hierzulande an, sich mehr mit dem Kauf eines E-Autos zu beschäftigen als noch vor einem Jahr. Wichtigste Gründe dafür waren Fortschritte bei Reichweite und Ladegeschwindigkeit, steigende Spritpreise und das verbesserte Ladenetz. So heiß war ein August weltweit noch nie. Die Durchschnittstemperatur lag im vergangenen Monat bei knapp 17 Grad. Damit war der August genauso heiß wie der bisherige gesamte Temperaturdurchschnittsrekord vom Juli 2023. Auch die Weltmeere waren wärmer als in jedem August zuvor. Das zeigen Daten des EU-Klimadienstes Copernicus. Der Wolf ist in der Oberpfalz längst kein heimlicher Gast mehr, sondern vielerorts fester Bestandteil und sorgt nun für tierischen Zuwachs. Im Landkreis Tirschenreuth gibt's offiziell und durch Videomaterial bestätigten Nachwuchs. Gleich 5 kleine Wolfswelpen wurden in der Region entdeckt, so das Landesamt für Umwelt.
6: Na, sieh mal einer an. Ha, fühlt er sich wohl? Gibt natürlich auch genügend zu fressen. Das ist das andere Thema, ne? Also. Aber das ist ein zwiespältiges. Was nicht so ganz zwiespältig ist, ist das Wetter. Das lässt sich relativ sicher sagen. Es hat heute Sonne, es hat heute Wolken, es bleibt trocken, Temperaturen um die 20 Grad. Die nächsten Tage sieht es ganz ähnlich aus. Am Samstag ein bisschen wärmer, dafür am Sonntag wieder Regen.
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6: Einmal die A3 Passau-Nürnberg zwischen Laber und Beratzhausen, da liegen Gegenstände, das sind Reifenteile auf der Autobahn. Das war's, 0161 482 482, die Nummer zu uns, wenn was ist, Staus, Verkehrsbehinderungen oder Blitzer. 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Wir starten aber wie gewohnt erst einmal mit den Abstandskontrollen auf der A93. Weiden Richtung Regensburg zwischen Weiden-Nord und Weiden-West. Dann Blitzer auf der B15, Windisch-Eschenbach-Tirschenreuth in der Leuchauer Senke. Da sind 100 bei der Bushaltestelle. Der Blitzeranhänger, ja, sieh mal einer an, in Amberg. Wer hätte es geahnt? Beim Kurfürstenbad. Dann Kemnath Richtung Neustadt am Kulm. Höhe Höflass da beim Bahnhof. Dann in Michelfeld beim Gasthaus Schenk. Da wird gelasert, 50. Wenn Sie in Moosbach unterwegs sind, Richtung Burg-Treswitz, da bitte auch an die 50 denken. Und in Pegnitz, rauswärts Richtung Buchau, beim Cabrio Sol, beim Hallenbad, auch da ist ein Blitzer heute. Fiesel haben wir noch gemeinsam. Ich bin Jens Stenglein. Schön, dass Sie bei uns sind. Bis 12 Uhr noch für Sie da. Und wir haben natürlich ganz viele interessante Themen. Natürlich geht es auch gleich nochmal ums Thema des Warnalarms. Gleich um 11 Uhr.

0: mit dem Boulevard of Broken Dreams und Green Day geht's durch diesen Vormittag hier auf Ramosuri. Ich bin Jens Stengern, ich habe Dominik Schweiger dabei und der kann uns ein bisschen was erzählen, was da gleich um 11 passieren wird. Denn es ist wieder bundesweiter Warntag. Lieber Dominik, wann geht's los und über welche Wege wird denn da gewarnt?
1: Das Bundesamt für Bevölkerungsschutz verschickt heute gegen 11 Uhr die Probewarnung. Die kommt unter anderem übers Radio, übers Fernsehen, Warn-Apps und Cell-Broadcast aufs Handy. Je nach Kommune kommen außerdem Sirenen, Lautsprecherwagen oder digitale Anzeigetafeln dazu. Gegen 11.45 Uhr folgt dann die Entwarnung. Wenn vor Ort keine Sirene heult, muss das nicht unbedingt heißen, dass was schiefgegangen ist. Die Kommunen entscheiden nämlich selber, welche ihrer eigenen Warnmittel getestet werden.
0: Das macht ja immer nur Sinn, wenn es funktioniert. Wie hat es denn beim letzten Mal funktioniert?
1: Ja, nach der Befragung des Bundesamtes wurden letztes Jahr 97% der Teilnehmer über mindestens einen Warnweg erreicht. Am häufigsten kam der Alarm über Cell Broadcast aufs Handy, danach folgten Warn-Apps und dann Sirenen. Die Zahlen zeigen aber auch, warum mehrere Systeme gleichzeitig gebraucht werden. Kein einzelner Warnweg hat mehr als 3/4 der Befragten überhaupt erreicht. Beim Warntag soll deswegen erneut die gesamte Kette geprüft und auch nach technischen Lücken gesucht werden.
0: Bei solchen Sachen soll ja auch gelernt werden. Ich gehe davon aus, diesmal ist was neu und man kann da auch beim Handy auf was achten, gell?

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8: Wir haben, naja, kann man das noch sagen? Kann man sagen, Spätsommer oder Frühherbst? Irgendwo so dazwischenzimmer. Das bedeutet, wir haben Temperaturen um die 20 Grad, wir haben Wolken und Sonnenschein im Mix und es ist trocken. Auch morgen sieht es laut Ramazuri-Wetterausblick nochmal ganz genauso aus wie heute. Am Samstag 2-3 Grad sogar mehr, am Sonntag nochmal ähnlich. Aber da kann es sein, dass es nachmittags auch mal Regen gibt.
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8: Ja, drei. Passau, Nürnberg zwischen Laber und Beratzhausen, da lagen Reifenteile noch vor ein paar Minuten auf der Fahrbahn. Kann sein, dass sie noch da sind oder vielleicht schon weg zwischen Laber und Beratzhausen. Trotzdem mal genau hingeguckt, dass da auch ja nichts passiert. Im besten Blitzerservice für die Oberpfalz starten wir wieder mit den Abstandskontrollen, die A93. Wenn Sie da Hof Regensburg unterwegs sind zwischen Weiden Nord und West, dann Blitzer B15 Windisch-Eschenbach, Tirschenreuth, Leichau Senke 100 bei der Bushaltestelle. Blitzeranhänger beim Kurfürstenbad in Amberg, Kemnath, Neustadt am Kulm ist einer, genauer gesagt da Höhe Bahnhof Höflers. Dann Moosbach rauswärts Richtung Burgstreswitz ist auch ein Blitzer. Und wenn Sie in Pegnitz, also im Landkreis Bayreuth unterwegs sind, Richtung Buchau beim Cabrio Soul, auch da ist ein Blitzer. Noch was? Da näher damit. Ich sag's bei nächster Gelegenheit natürlich mit durch. Und jetzt müssen wir mal gemeinsam was probieren, liebe Ramazuri-Hörer. Sagen Sie mal Entschuldigung. Entschuldigung. War jetzt gar nicht so schwer. Jetzt machen wir es noch mal Englisch. Sorry. Sorry. Hat nicht wehgetan. Sehen Sie? Haben wir Chicago wieder Lügen gestraft? Weil die singen nämlich hard to say I'm sorry. Nee, ist es nicht. Wenn man was falsch gemacht hat, sagt mal da mal sorry. Ich bin Jens Stenglein. Wünsche einen schönen Vormittag mit einfach guter Musik.

Das ist natürlich einfach gute Musik. Das ist Rick Astley, Never Gonna Give You Up. Gute Laune-Sound bei uns auf Ramasuri. Und so wollen wir weitermachen. Gleich Life is a Rollercoaster, Ronan Keating. Und ja, wenn's mal bergab gegangen ist, geht's aber wieder bergauf. Ich sag Ihnen schon, es geht jetzt wieder bergauf. Es geht bergauf Richtung Wochenende. Ich glaube, das erhält diesen Vormittag. Und dann klappt's doch auch mit dem Strahlen im Gesicht und mit der Arbeit. Es klappt auch irgendwie. Davor noch Selena Gomez, In the Dark. Auch das ist, glaube ich, eine Nummer, die kann durchaus ein bisschen die Laune heben. Und es braucht es halt auch. Noch ist es relativ grau, obwohl ab und an auch Sonne da ist bei uns in der Oberpfalz.

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12: Ich bin Dominik Schweiger. Die Inflation geht insgesamt wieder nach oben und liegt laut Statistischem Bundesamt bei 2,9%. Ein größerer Wocheneinkauf von 100 Euro hat im August damit knapp 3 Euro mehr gekostet. Die Preise ziehen seit Juni nach kurzem Abflauen wieder an. Diana Kramer berichtet.
13: Die Energie bleibt der mit Abstand stärkste Preistreiber. Im letzten Monat mussten Verbraucher fürs Tanken knapp 28% mehr zahlen als vor einem Jahr. Heizöl war sogar fast 50% teurer. Und ein Ende nach oben ist offenbar nicht erreicht, denn mit dem Wiederaufflammen des Konflikts um die Straße von Hormuz steigen auch aktuell die Preise wieder. Damit wird erwartet, dass auch Lebensmittel teurer werden, weil Transport und Kühlung mehr kosten.
12: Die Deutsche Bahn tritt bei ihren Sanierungen auf die Bremse. Statt 4 wichtige Strecken will sie künftig nur noch maximal 2 pro Jahr komplett sperren und erneuern. In Ausnahmefällen auch 3. Das hat Bahnchefin Paller angekündigt. Mehr Baustellen gleichzeitig würden den Zugverkehr zu stark einschränken. Das Ziel mit den rund 40 Generalsanierungen bis 2036 dürfte damit kaum noch zu halten sein. Mehr Hitzetote, mehr Pollen und mehr gefährliche Bakterien. Der Klimawandel belastet zunehmend die Gesundheit der Menschen in Europas Städten. Laut dem Europe Cities Report ist die Zahl der hitzebedingten Toten fast überall gestiegen. In deutschen Städten breiten sich außerdem allergieauslösende Pollen und Vibrio-Bakterien aus. Gleichzeitig gibt es weniger Bäume, die Schatten spenden und die Umgebung abkühlen. Nach dem tödlichen Zusammenstoß zweier Busse in Herbertshausen wird gegen den Fahrer des Linienbusses ermittelt. Es besteht der Verdacht der fahrlässigen Tötung. Laut einem vorläufigen Gutachten war der Bus in einer Kurve auf die Gegenspur geraten. Warum, ist noch unklar. Bei dem Unfall im Juni starb ein Grundschüler, zahlreiche Kinder und eine Lehrerin wurden verletzt. Der Wolf ist in der Oberpfalz längst kein heimlicher Gast mehr, sondern vielerorts fester Bestandteil und sorgt nun für tierischen Zuwachs. Im Landkreis Tirschenreuth gibt's offiziell und durch Videomaterial bestätigten Nachwuchs. Gleich 5 kleine Wolfswelpen wurden in der Region entdeckt, so das Landesamt für Umwelt.
14: Sind halt auch beste Bedingungen, ne? Auch heute wettertechnisch gute Bedingungen, egal für welches Tier. Es hat Temperaturen um die 20 Grad. Dazu Sonnenwolken gemixt, es bleibt trocken. Morgen, laut Ramazzuri Wetterausblick, nochmal das gleiche Spiel. Am Samstag wird es noch ein bisschen milder, wärmer. Und vielleicht wird es sogar noch Sommertag, wobei 25 Grad schon viel wäre. Und am Sonntag gibt's nachmittags sogar mal wieder etwas Regen.
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14: Ja, also, wir haben nichts zu melden. Es ist wirklich sensationell. Freie Fahrt in der Oberpfalz und auch darüber hinaus keine größeren Staus, Verkehrsbehinderungen oder Blitzer. Sind Sie auch gerade so erschrocken? Ich meine, wir haben vor einer guten Stunde drüber geredet, aber trotzdem gerade Schlag 11. Cut waren bei mir angesprungen und im Studio-Handy jetzt auch noch. Also, alles gut bei Ihnen? Sehr gut, so muss es sein. Bisschen aufgeregt war ich. Ja, wissen Sie, woran man merkt, dass man dumm ist? Wenn man es im Kopf merkt. Dann merke ich es gerade. Die A93, Weiden-Nord Richtung Weiden-West, Abstandskontrolle. Blitzer, B15, Windisch-Eschenbach-Zirchenreuth, Leichauer Senke. Blitzeranhänger in Amberg beim Kurfürstenbad. In Moosbach, rauswärts Richtung Burg Dreswitz ist einer. Pegnitz Richtung Buchau beim Cabrio Sol. Wenn Sie Konnersreuth Richtung Waldsassen unterwegs sind, Höhe Netzstahl sind 100. Dann Wölsau, Mike Trettwitz steht einer. Und beim Freibad in Tirschenreuth wird statt Einwärts auch wieder geblitzt. Mit einfach guter Musik geht's rein in diesen Vormittag. Und da habe ich jetzt für Sie Electrified von Astis. Was für eine schöne Nummer. Gibt ein bisschen Schub für die letzte Stunde gar Richtung Mittagspause.

0: Eigentlich gute Musik hier bei uns auf Ramazzuri. Und wenn bei Ihnen vielleicht die Stimmung auch nicht ganz so sexy ist, dann hat das einen Grund. Dann waren Sie vielleicht auch im Urlaub vor kurzem und jetzt haben Sie so diesen Nachurlaubsblues. Julia Wasikow, warum haben wir den und wie erholen wir uns davon?
1: Ja, der Kontrast kann schon ziemlich groß sein. Im Urlaub bestimmen wir unseren Tagesablauf selbst, wir schlafen länger und wir haben keine Verpflichtungen. Dazu kommt, die Vorfreude auf den Urlaub, die uns wochenlang begleitet hat, die ist weg. Dieses kleine Stimmungstief nach dem Urlaub ist völlig normal. Die schlechte Laune verschwindet im besten Fall nach ein paar Tagen.
0: Bisschen was ändern kann man im Alltag ja schon immer. Und was kann ich tun, damit uns der Blues nicht überrollt?
1: Ein oder zwei Puffertage helfen, in Ruhe anzukommen und den Schlafrhythmus wieder umzustellen. Auch am ersten Arbeitstag nicht sofort 10 Stunden einplanen und versuchen, alle liegen gebliebenen Aufgaben gleichzeitig zu erledigen. Lieber Prioritäten setzen und die ersten Tage etwas ruhiger angehen. So ist der Übergang deutlich weniger hart.
0: Ja, und wie bekomme ich jetzt dieses Urlaubsgefühl auch im Alltag?
1: Ja, indem der schöne Teil nicht komplett mit dem Auspacken endet. Das Lieblingsessen aus dem Urlaub nachkochen, abends noch eine Runde draußen drehen oder sich direkt etwas Schönes fürs nächste Wochenende vornehmen. Auch Urlaubsfotos anzuschauen, das können positive Erinnerungen zurückholen. Entscheidend ist, im Alltag wieder kleine Dinge zu haben, auf die wir uns freuen können. Dann fühlt sich das Ferienende nicht ganz so endgültig an.
0: Der Urlaubsblues, es ist halt auch immer das Thema, wenn der Chef da ist, gell? Wenn der aber dann in Urlaub geht, vielleicht jetzt ja nach Ihnen, dann ist der Urlaubsblues plötzlich weg und alles ist wieder sexy.

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13: Gleich ist 11:30. Wettertechnisch heute für die allermeisten, die gerade vielleicht sogar frei haben, glaube ich, alles okay, gell? Und wenn es Richtung Mittagspause geht, vielleicht die leichte Jacke drüber. So ganz heiß, knallig warm ist nett. 18 bis 21 Grad und wir liegen gerade so im Schnitt bei 15 bis 17 schon. Die Wolken, die da sind, die bleiben da. Die Sonne, die da ist, bleibt auch da. Regen, heute Fehlanzeige. Morgen laut Ramazzotti-Wetterausblick, Fehlanzeige. Samstag wird es noch 2, 3 Grad wärmer. Regen, Fehlanzeige. Sonntag, Regen möglich. Aber da am Nachmittag.
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13: 11 Uhr gleich 31 auf den Straßen der Oberpfalz. Soweit. Flüssige Fahrt. Gute und sichere wünsche ich Ihnen an dieser Stelle. Kommen Sie gut an. Und was haben wir? Blitze haben wir? Ja klar. Aber starten wir erst bei den Abstandskontrollen, ne? Weil diese Autobahn, wichtig. Weiden Nord Richtung Weiden West Richtung Regensburg von der Brücke runter. Dann B15, Windisch-Eschenbach, Tirschenreuth, Leichauer Senke 100. Blitzeanhänger beim Kurfürstenbad in Amberg. Moosbach Richtung Burg Theresewitz rauswärts. In Pegnitz ist einer Richtung Buchau beim Cabriosol. Dann von Konnersreuth Richtung Waldsassen steht einer. In Netzstein in Wölsau bei Mike Trettwitz Richtung Mike Trettwitz ist einer. Zwischenreuth beim Freibad statt einwärts und Weiden-Mooslohe unseres Wissens nach vom Schätzler her kommend wird auch gelasert. Und der Jürgen hat auch gerade noch eine WhatsApp reingeschickt. Aber da geht es nicht um den Verkehr oder Blitzer, sondern da geht es klassischerweise mal ums Wetter. Er hat geschrieben, am Bahnübergang Freihölz 15 Grad. Petersberg 14,5 Grad und das Ganze war gerade so um 11.15 Uhr und er wünscht uns eine schöne Woche noch. Dankeschön, ist angekommen. Wir wünschen natürlich auch eine schöne Woche und Sie wissen ja, Sie können, wenn Sie Lust haben, uns immer schreiben, am besten eine WhatsApp, weil dann kommt es direkt hier im Studio raus und dann kann man es auch gleich schön fein säuberlich beantworten. So, was haben wir denn da Schönes? Ah, Teddy Swims, Shania Twain. Und Empire of the Sun. So schön bunt und unterschiedlich kann Musik sein. Ich bin Jens Stenglein. Schön, dass Sie bei uns sind. Hier auf Ramazzotti am Vormittag.

Mr. Teddy Swims, einfach gute Musik bei uns auf Ramazzuri. Mr. Know-It-All, ich sage immer, das ist mein Chef. Ne? Der weiß auch immer alles. Ist ja, deswegen ist er ja mein Chef. So einfach funktioniert's. Also ich glaube, ich konnte es gerade noch retten. Aber er ist im Urlaub. Es geht. Wir holen für Sie die Erinnerungen, egal wie, mit Musik zurück. Wir gehen jetzt musikalisch gefühlt in die 80er und wenn Sie ein Kind der 70er, 80er und vielleicht auch 90er Jahre noch sind, dann werden Sie bei diesem Lied zwangsläufig mitsingen müssen. Man kann gar nicht anders. Mr. Bryan Adams, Summer of 69, ich freue mich so. Schön, dass Sie bei uns sind auf Ramazzuri. Gleiches Mittagspause.

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7: Ich bin Dominik Schweiger. Die Bahn drückt bei ihren Generalsanierungen auf die Bremse. Die Überarbeitung des bisher stehenden Konzepts werde momentan mit dem Verkehrsministerium abgestimmt, so Bahnchefin Kallas. Diana Kramer mit den Einzelheiten.
8: Die Bahn hat jetzt auch ein Pünktlichkeitsproblem bei der Streckensanierung. Eigentlich sollte die ja langfristig dafür sorgen, dass Züge pünktlicher sind. Aber die Pläne, 4 Sanierungen pro Jahr zu schaffen, waren offenbar zu ambitioniert. Hier soll das Tempo nun gedrosselt werden. Genaue Jahreszahlen nannte die Bahnchefin nicht. Ursprünglich sollten rund 40 Strecken bis Anfang der 2030er Jahre auf Vordermann gebracht werden. Zuletzt war aber schon von 2036 die Rede.
7: Die Inflation zieht wieder an und liegt laut Statistischem Bundesamt bei 2,9%. Was vor einem Jahr 100 Euro gekostet hat, kostet heute also knapp 103 Euro. Der größte Preistreiber bleibt Energie. Tanken und Heizen sind deutlich teurer geworden. Wegen des Konflikts um die Straße von Hormus könnten die Kosten weiter steigen und damit auch Lebensmittel verteuern, weil Transport und Kühlung mehr kosten. Die Zahl der Empfänger von Asylbewerberleistungen ist das zweite Jahr in Folge gesunken. Ende letzten Jahres haben rund 390.000 Menschen diese staatliche Unterstützung bekommen. Fast 70.000 weniger als ein Jahr zuvor. Die meisten stammten aus Syrien, der Türkei und Afghanistan. Der Biber, der in Oberbayern einen Schwimmer gebissen hat, darf erstmal bleiben. Die Gemeinde Schächen im Landkreis Rosenheim wollte das Tier entfernen lassen. Dafür sieht das Landratsamt aber keinen Grund. Biberangriffe seien äußerst selten und das Tier gelte nicht als besonders aggressiv. Stattdessen könnten Warnschilder und eine Bojenkette Badegäste von der Biberburg fernhalten. Eine Frau aus Rehau im Kreis Hof ist am Montag beim Verkauf eines Buches im Internet um knapp 1.900 Euro betrogen worden. Ein vermeintlicher Käufer leitete sie auf eine andere Seite weiter. Dort gab sie ihre Bankdaten an und bestätigte eine Push-TAN-Anfrage. Kurz darauf wurde das Geld von ihrem Konto abgebucht. Ob es zurückgeholt werden kann, ist noch unklar.
9: Nie eine TAN rausgeben. Ich weiß, das ist immer leichter gesagt als getan, wenn man überrumpelt ist, aber es ist immer das gleiche Spiel. Eigentlich wissen wir es, dass es Mist ist. Was nicht Mist ist, ist das Wetter. Ganz im Gegenteil. Sonne, Quellwolken, 18 bis 21 Grad. So sieht aus dieser Donnerstag bei uns in der Oberpfalz. Und auch morgen geht es nochmal so weiter, laut Ramazzuri-Wetterausblick. Und auch der Samstag startet nochmal ganz genauso. Es wird sogar noch ein bisschen wärmer. Überall kriegen wir dann Minimum 20 Grad und mehr. Und am Sonntag denkt man, ja, jetzt geht's aber so weiter. Sonntagnachmittag gibt's einmal Regen.
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9: Wir haben die B85 Kam-Amberg zwischen Frohnberg und Kreit. Momentan na, knappe Viertelstunde dauert es hier länger, 1 Kilometer Stau. Im besten Blitzerservice für die Oberpfalz eine Abstandskontrolle, Weide Nord, Weide West, das ist Richtung Regensburg. Und dann hätte ich noch B15 Blitzer, Windisch-Eschenbach, Tirschenreuth, Leichauer Senke, beidseitig bei der Bushaltestelle. Blitzeranhänger immer noch in Amberg, Kurfürstenbad. Wenn Sie in Moosbach sind, Richtung Burg Treswitz raus wollen, Blitzer. Dann in Pegnitz ist einer beim Cabrio Sol Richtung Buchau raus. In Konnersreuth rauswärts Richtung Waldsassen, da wo es dann 100 hat bei Netzstahl. Wenn Sie bei Mike Treffitz unterwegs sind, Wölsau, also das ist so direkt bei der Abfahrt Mike Treffitz Süd, da wird geblitzt. Beim Freibad in Tirschenreuth statt Einwärts wird geblitzt. Und eine Laserkontrolle hätte auch noch Moslowstraße, das ist vom Schätzlerbad kommend, in Weiden. Ich denke, alles in allem sollte es das gewesen sein. Nicht? Dann gerne anrufen. 0161 482 482, Ihre Nummer zu uns. Aha, Take On Me hätte ich für Sie im Angebot. Einen dieser wunderschönen, runden 80er Sound Meisterwerke. Genauso ein Meisterwerk aus den 90ern. The First Cut is the Deepest, die Version von Sheryl Crow. Und noch einmal die 80er. Und da hört man es auch sofort, weil da sind sie zu hören, die Synthi Sounds. Camouflage, The Great Commandment. Ich bin Jens Stenglein, nicht mehr ganz so lang da. Dann kommt Frederik Schöps. Aber der ist noch nicht da. Der steckt noch irgendwo auf der Straße fest.

0: Immer noch eine grandiose Nummer, oder? Aha, Take on Me, gleich 11:45 bei uns auf Ramazzuri in der Mittagspause. Und ich habe einen Tipp für Sie zum Wandern, aber auch zum Theaterschauen. Wie das zusammenhängt und vor allem das Thema Wandern, das kann er uns erklären. Der Vorsitzende des Theater- und Festspielvereins Nittenau, das ist der Albrecht Meierhofer.
1: Bei mir ein sogenanntes Marschiertheater sind die Zuschauer, die sollen und müssen sich natürlich auch die einzelnen Bühnen erwandern. Und das ist ja ganz schön, weil man ist mal draußen an der frischen Luft. Gleichzeitig kann man das Regental genießen, man sieht ein bisschen was und hat dann natürlich auch den Überblick zu den drei Burgen, Burghof am Regen, Schloss Stiefling und Burgruine Stockfels.
0: Und da geht es dann ganz schön zur Sache. Da sieht man einiges, da erlebt man einiges und vor allem auch die Stücke.
1: Man trifft sich am Marktplatz in Nittenau, wird dann mit dem Bus nach Hof am Regen gefahren. Erstes Stück, wo man dann den Henker von Hof sieht. Dann wird gewandert, ungefähr 1,5-2 Kilometer. In Stiefling sind dann die Hexen des Regentals, geben sich ein, stellen sich ein. Nach dieser Aufführung marschiert man dann nochmal ungefähr 3,5 Kilometer Richtung Neuhaus. Und auf einer Anhöhe wartet dann der Kastellan des Regentals mit dem Bierbahnschirm, spielt die dritte Szene. Dann sind es ungefähr noch 500 Meter bis zum Bus, beziehungsweise bis zur Gaststätte in Neuhaus, wo man sich dann noch einen Absacker gönnen darf.
0: Kann man machen. Gell? Und dann viel Spaß dabei, weil es wird nämlich eng. Es ist nur noch dieses Wochenende möglich. Samstag, 19 Uhr, die letzte Veranstaltung schon für dieses Jahr. Die sind immer super schnell ausgebucht, weil das so genial ist. Schnell nochmal rein, ins Internet klicken und bei Ramazzuri schauen, wie geht das, wie kriege ich Tickets, wie komme ich dahin und dann sagen Sie, wenn Sie dort sind, viele Grüße von uns und haben Spaß.

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7: Ich bin Dominik Schweiger. Die Bahn drückt bei ihren Generalsanierungen auf die Bremse. Die Überarbeitung des bisher stehenden Konzepts werde momentan mit dem Verkehrsministerium abgestimmt, so Bahnchefin Kallas. Diana Kramer mit den Einzelheiten.
8: Die Bahn hat jetzt auch ein Pünktlichkeitsproblem bei der Streckensanierung. Eigentlich sollte die ja langfristig dafür sorgen, dass Züge pünktlicher sind. Aber die Pläne, 4 Sanierungen pro Jahr zu schaffen, waren offenbar zu ambitioniert. Hier soll das Tempo nun gedrosselt werden. Genaue Jahreszahlen nannte die Bahnchefin nicht. Ursprünglich sollten rund 40 Strecken bis Anfang der 2030er Jahre auf Vordermann gebracht werden. Zuletzt war aber schon von 2036 die Rede.
7: Die Inflation zieht wieder an und liegt laut Statistischem Bundesamt bei 2,9%. Was vor einem Jahr 100 Euro gekostet hat, kostet heute also knapp 103 Euro. Der größte Preistreiber bleibt Energie. Tanken und Heizen sind deutlich teurer geworden. Wegen des Konflikts um die Straße von Hormus könnten die Kosten weiter steigen und damit auch Lebensmittel verteuern, weil Transport und Kühlung mehr kosten. Eine Frau aus Rehau im Kreis Hof ist am Montag beim Verkauf eines Buches im Internet um knapp 1.900 Euro betrogen worden. Ein vermeintlicher Käufer leitete sie auf eine andere Seite weiter. Dort gab sie ihre Bankdaten an und bestätigte eine Push-TAN-Anfrage. Kurz darauf wurde das Geld von ihrem Konto abgebucht. Ob es zurückgeholt werden kann, ist noch unklar.
9: Kurz nach 12:30 sind wir schon aufs Ramazzuri-Wetter. Das ist heute angenehm in der Oberpfalz. Wir haben viel Sonnenschein, nur so leichte Quellwolken, die vielleicht ab dem Nachmittag dann herumziehen. Das alles heute bei 18 bis 21 Grad. In der kommenden Nacht ist es leicht bewölkt und auch wieder richtig frühherbstlich frisch. 9 bis 5 Grad, je nach Aufklaren. Der Ramazzuri-Ausblick, morgen so wie heute, Mischung aus Sonne und Wolken um die 20 Grad. Am Samstag bleibt's freundlich und sogar noch ein bisschen wärmer. Am Sonntag gibt's dann die ersten Regenschauer, aber auch erst am späteren Tag.
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9: 2:01, keine Meldungen von den Straßen der Region. Wunderbar, so kann es gerne bleiben. Wir gehen direkt zu den Blitzern. Hier ist Ramazzuri, der beste Blitzerservice für die Oberpfalz. A93, Weiden-Nord. Zwischen Weiden-Nord und Weiden-West wird der Abstand gemessen. Dann B515, Windisch-Eschenbach Richtung Tirschenreuth. Der Leichauer Senke bei 100. Der Blitzeranhänger steht immer noch in Amberg am Kurfürstenbad. Blitzer Moosbach Richtung Burg Treswitz. Pegnitz Richtung Buchau auf Höhe vom Cabriosol. Konnersreuth Richtung Walshassen. Teure Fotos im 100er Bereich Höhe Netzstahl. Ein Blitzer auch in Wölsau Richtung Markt Trittwitz. Am Freibad in Tirschenreuth wird geblitzt statt einwärts. Und noch eine Lasermessung in Weiden in der Mooslower Straße da bei 50. Wenn ihr mir gerne Updates geben wollt, dann ruft gerne an 0961 482 482 oder gerne auch eine WhatsApp.

immer so schön entspannt hier, die Nummer von Extreme More Than Words auf Ramazzuri. Ja, heute so um 11 Uhr rum war es ziemlich unentspannt. Ich hoffe, da ist nicht die Herzinfarktquote in der Oberpfalz stark nach oben gegangen. Ja, es hat überall geklingelt, geringt, gewarnt, heute am bundesweiten Warntag. Bei mir hat es erst um 11.05 Uhr am Handy sich was getan. Aber gut, zum Glück überhaupt. Und dann um 11.45 Uhr kam ja nochmal dieses Signal aufs Handy. Und das hat dann auch wirklich ganz genau um 11.45 Uhr die Endwarnung gegeben. Ich habe jetzt noch eine Warnung hier von einem neuen Blitzer. Und zwar steht der zwischen Höflers und Neustadt am Kulm im 80er-Bereich. Danke an Ramazzuri Blitzermelder Roman. 12:45, hier ist Holly Humberstone.

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12: Dominik Schweiger.
13: Die Deutsche Bahn tritt bei ihren Sanierungen auf die Bremse. Statt wie geplant 4 wichtige Strecken will sie künftig meist nur noch 2 pro Jahr komplett sperren und erneuern. In Ausnahmefällen 3. Mehr Baustellen gleichzeitig würden den Zugverkehr zu stark einschränken, so Bahnchefin Paller. Das Ziel, die rund 40 Generalsanierungen bis 2036 abzuschließen, dürfte damit kaum noch zu halten sein. Sirenen haben geheult, Handys laut Alarm geschlagen. Deutschland hat den bundesweiten Warntag absolviert. Um 11 Uhr wurde die Probewarnung über Sirenen, Warn-Apps und Cell-Broadcast verschickt. Damit testen die Behörden einmal im Jahr, ob sie die Bevölkerung im Ernstfall schnell erreichen können. Wie zuverlässig alle Systeme funktioniert haben, wird nun ausgewertet. Fast jedes 5. Kind in Deutschland hat bereits Cybergrooming erlebt. Dabei versuchen Erwachsene über das Internet gezielt sexuelle Kontakte zu Minderjährigen aufzubauen. Unter den 14- bis 17-Jährigen ist sogar mehr als jeder und jeder 4. betroffen. Immerhin ist der Anteil laut Landesanstalt für Medien NRW zurückgegangen von 24% im vergangenen Jahr auf jetzt 19%. Eine angebliche Bombendrohung hat in Würzburg eine Straßenbahn für rund 20 Minuten lahmgelegt. Eine 54-jährige Frau soll Fahrgästen erzählt haben, sie habe einen Sprengsatz dabei. Eine Bombe fand die Polizei nicht, dafür ein verpacktes Schwert im Einkaufswagen der wohnungslosen Frau. Sie wurde vorübergehend festgenommen. Böse Überraschung für einen Wohnmobilbesitzer in Schwandorf. Der 68-Jährige hatte sein Fahrzeug am Sonntagmittag auf einem Privatgrundstück in der Dresdner Straße abgestellt. Als er am Dienstagmorgen dorthin zurückkehrte, entdeckte er, dass ein Unbekannter den Wohnwagen mit roter Farbe beschmiert hatte. Der Schaden wird auf rund 300 Euro geschätzt. Die Polizeiinspektion Schwandorf bittet um Hinweise.
14: Es hat Sonne, es hat Wolken und es hat dazu so um die 20 Grad heute bei uns in der Oberpfalz. Wir schauen in die nächsten Tage rein. Auch morgen nochmal ganz ähnlich und auch am Samstag, da ist es sogar noch eine Spur wärmer. Toll, ne? Sonntag, Nachmittag Regen.
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14: Da schaut's gut aus auf den Straßen der Oberpfalz. Nichts los, gute und sichere Fahrt Ihnen, soweit das Auge reicht, sollte das funktionieren. Im besten Blitzeservice für die Oberpfalz habe ich die A93 als Abstandskontrolle. Weit Nord, weit in West, dann habe ich Blitzer B15, Windisch-Eschenbach-Zirchenreuth, Leichauer Senke. Der Blitzeranhänger steht immer noch beim Kurfürstenbad. Mosbach ist ein Blitzer Richtung Dreswitz. Beim Cabriosol in Pegnitz Richtung Buchau ist einer. Kornersreuth Richtung Waldsassen sind 100. Bei Netzstahl wird geblitzt. Wölsau, Mike Trettwitz ist ein Blitzer. Beim Freibad in Tirschenreuth Lasermessung Weiden, Moslohstraße. Und dann hätten wir noch einen Höflers Richtung Neustadt am Kulm. Der geht aber auch schon seit heute früh. Gute Musik geht's auch durch diesen Nachmittag hindurch. In dem Fall mit Joe und End of Beginning.

Einfach gute Musik hier auf Ramazzurri und so machen wir jetzt einfach weiter. Ich bin schon wieder da. Bin immer noch da. Schauen wir mal, wie lange. Wünsche Ihnen einen schönen Nachmittag hier auf Ramazzurri. Ich bin Jens Stenglein und bei manch einem ist es alles nur im Kopf. Bei mir ist es aber offensichtlich so, dass ich wirklich da bin. Oder? Bin ich da? Ja. Naja. Wir ziehen es durch.

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13: Wettertechnisch ist es bei uns in der Oberpfalz heute so, dass es, glaube ich, für die allermeisten angenehm ist. Ne? Temperaturen so rundherum um die 20 Grad, viel Sonnenschein, harmlose Quellwolken und auch morgen laut Ramazzuri-Wetterausblick geht's genau so weiter. Am Samstag wird sogar noch eine Spur wärmer und dann denkt man sich, Mensch, jetzt nistet sich's dann aber doch wieder ein, das schöne Wetter, das milde Wetter. Sonntagnachmittag gibt's dann Regen.
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13: Der Ramazzuri Verkehrsservice ist störungsfrei unterwegs. Das kann auch gerne heute Nachmittag gar so bleiben. Den besten Blitzerservice für die Oberpfalz, da starten wir wie gewohnt mit den Abstandskontrollen auf der A93 Weiden Nord Richtung Weiden West von der Brücke runter. Der Blitzanhänger am Kurfürstbad in Amberg steht immer noch, dann Konnersreuth Weid Sassenhöhe Netzstall ist Blitzer, da sind 100 und Blitzer auch Höflers Richtung Neustadt am Kulm, da beim Bahnhof, da sind 80.

Mit einfach guter Musik geht es an diesem Donnerstagnachmittag hoffentlich für Sie auch schon jetzt Richtung Feierabend. Ich schaue, dass ich noch ein bisschen was nachlegen kann. Ein bisschen was haben wir schon noch in der Hitkanone drin. Und zwar aus den letzten Jahrzehnten. Ganz viel 80er, weil die geben dieses ganz spezielle Gefühl. Die 90er haben die meisten ja von uns auch miterleben dürfen. Und auch das war so ein ganz spezielles Jahrzehnt. Was ich jetzt für Sie habe, lassen Sie sich überraschen. Und dann gibt es ja auch schon wieder die Nachrichten, weil wir sind ja schon gleich wieder um voll.

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13: Ich bin Helen Martin. Der bundesweite Warntag ist nach erster Einschätzung erfolgreich verlaufen. Laut Bundesinnenminister Dobrindt haben die Warnsysteme zuverlässig funktioniert und die Menschen über Handys, Sirenen, Radio und andere Wege erreicht. Nach dem Probealarm um 11 Uhr gab es 45 Minuten später die Entwarnung. Bürger können ihre Erfahrungen jetzt online unter warntag-umfrage.de melden. Die Bahn drückt bei ihren Generalsanierungen auf die Bremse. Das überarbeitete Konzept wird derzeit mit dem Verkehrsministerium abgestimmt. Eigentlich sollen die Arbeiten dafür sorgen, dass Züge künftig zuverlässiger fahren. Aber 4 Großsanierungen pro Jahr waren offenbar zu ambitioniert. Künftig sollen es meist nur noch 2 sein. Was das für den Zeitplan bedeutet, ließ Bahnchefin Paller offen. Zuletzt sollten die rund 40 Strecken bis 2036 fertig sein. Jedes 5. Kind und jeder 5. Jugendliche ist schon von sogenanntem Cyber-Grooming betroffen gewesen. Das zeigt eine Studie der Landesanstalt für Medien NRW. Diana Kramer mit den Details.
14: Beim Cyber-Grooming versuchen Erwachsene gezielt, Kinder und Jugendliche im Netz zu manipulieren. In den meisten Fällen werden Minderjährige in Chats aufgefordert, Bilder oder Videos von sich zu schicken, sich vor der Kamera auszuziehen oder sich im echten Leben zu treffen. Vor allem 14- bis 17-Jährige machen diese Erfahrungen, aber ihre Zahl ist laut der Studie gesunken.
13: Der Biber, der in Oberbayern einen Schwimmer gebissen hat, darf erstmal bleiben. Die Gemeinde Schächen im Landkreis Rosenheim wollte das Tier entfernen lassen. Dafür sieht das Landratsamt aber keinen Grund. Biberangriffe seien äußerst selten, das Tier gelte nicht als besonders aggressiv. Stattdessen könnten Warnschilder und eine Bojenkette Badegäste von der Biberburg fernhalten. In Marktredwitz sind Unbekannte gestern am frühen Morgen in eine Firma eingebrochen und haben mehrere Paletten mit Kupferkabeln gestohlen. Der Wert der Beute? Rund 100.000 Euro. Die Täter nutzten vermutlich einen Handstapler der Firma zum Abtransport. Anschließend dürften sie das Diebesgut mit einem Sprinter oder einem ähnlichen Kastenwagen weggefahren haben. Die Kripo Hof sucht Zeugen, die in der Wölsauer Straße etwas bemerkt haben.
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16: Heute hat es bei uns in der Oberpfalz Sonne und Wolken und die Temperaturen, glaube ich, für die allermeisten auch durchaus auf angenehm. Ja, später braucht es mal Jacke, wenn es vielleicht auch Richtung Feierabend geht. Ja, das schon, das wollen wir nicht verheimlichen, aber alles in allem ist es ein angenehmer Tag. Der Ramosuri-Wetterausblick nach einer frischen Nacht 9 bis 5 Grad, morgen nochmal so Wetter wie heute, am Samstag wird es sogar noch ein bisschen wärmer. Am Sonntag denkt man sich, Mensch, jetzt aber, ha? Noch einmal richtiger Spätsommer, Frühherbst, Altweibersommer. Nein, da kommt Nachmittag Regen auf uns zu.
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16: Hier ist der Ramosuri-Verkehrsservice. Wir haben keine größeren Staus und Verkehrsmeldungen, Gott sei Dank, gerade im Moment vorliegen. Deswegen Ihnen weiter eine gute und sichere Fahrt auf den Straßen der Oberpfalz und auch darüber hinaus. Natürlich kann es an der einen oder anderen Baustellenampel mal zwicken, aber wenn Sie da die vergangenen Tage schon unterwegs waren und Wochen, dann wissen Sie eh, wo das ist. Der beste Blitzerservice für die Oberpfalz. Da haben wir die Abstandskontrolle auf der A93, Weide Nord, Weide West Richtung Regensburg. Dann hätte ich im Angebot die B15, die Laichauer Senke, 100 dürfen es da fahren. Der Blitzeranhänger ist am Kurfürstenbad in Amberg. Und dann noch Konnersreuth, Waldsassen, da bitte an die 100 bei Netzstall. Und der Blitzer zwischen Höfenlaus und Neustadt am Kulm, der steht da auch immer noch, da sind 80. Einen schönen Nachmittag wünsche ich Ihnen hier auf Ramosuri. Ich bin Jens Stenglein. Ein bisschen sind wir noch gemeinsam unterwegs. You and Your Hand von Pink gleich am Start und Jermaine Jackson, When the Rain Begins to Fall. Heute nicht mehr an diesem Donnerstag, bei uns in der Oberpfalz zumindest.

0: 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Na, gestern ging es mit dem Ramosuri-Bus und mit 6 Personen auf die Duld nach Amberg ins Hahnzelt. 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Und die Cindy, die hatte das gewonnen und die hat sich heute nochmal gemeldet.
1: Mein Mann und seine Kumpels haben gestern auf der Duld in Ringspruch echt eine richtig geile Zeit gehabt. Es sind alle super glücklich wieder heimgekommen und total zufrieden. Und genauso habe ich mir das vorgestellt, genauso hat es da sollen. Und vielen, vielen, vielen herzlichen Dank. Wirklich ganz, ganz tolle Aktion. Macht's es gut. Ciao.
0: Ja, das war uns schon wichtig, dass die auch wieder heimkommen, ne? Und dass alles gut gelaufen ist. Dafür haben sie dann am Ende des Tages schon auch selber gesorgt. Schön, dass das funktioniert hat. Und ich bin mir sicher, es gibt auch bald wieder was zu gewinnen bei uns bei Ramosuri. Und dann sind vielleicht ja auch Sie der nächste glückliche Gewinner. Bin ich mir sicher. Ein paar Bilder gibt es übrigens auch online auf Facebook und auch bei Instagram, wenn Sie sich mal anschauen wollen, wie die Jungs da gestern gefeiert haben.

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3: Wettertechnisch ist es bei uns in der Oberpfalz heute so, dass es, glaube ich, für die allermeisten angenehm ist. Ne? Temperaturen so rundherum um die 20 Grad, viel Sonnenschein, harmlose Quellwolken und auch morgen laut Ramazzuri-Wetterausblick geht's genau so weiter. Am Samstag wird sogar noch eine Spur wärmer und dann denkt man sich, Mensch, jetzt nistet sich's dann aber doch wieder ein, das schöne Wetter, das milde Wetter. Sonntagnachmittag gibt's dann Regen.
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3: Der Ramazzuri Verkehrsservice ist störungsfrei unterwegs. Das kann auch gerne heute Nachmittag gar so bleiben. Den besten Blitzerservice für die Oberpfalz, da starten wir wie gewohnt mit den Abstandskontrollen auf der A93 Weiden Nord Richtung Weiden West von der Brücke runter. Der Blitzeranhänger am Kurfürstpfad in Amberg steht immer noch. Dann Konnersreuth, Weiz-Sassenhöhe, Netzstall ist blitzert auf den 100 und Blitzer auch Höflers Richtung Neustadt am Kulm, da beim Bahnhof, da sind 80.

Ich bin Jens Stengler und wünsche Ihnen einen schönen Nachmittag, einen schönen Feierabend hier bei uns auf Ramosuri. Und wenn Sie sich fragen, Moment, was macht denn der Stengler immer noch da? Mit dem bin ich doch heute frischer aufgestanden. Ja, ich habe die Morgensendung ein bisschen verlängert. Also bis 19 Uhr, es ist ja gleich, bin ich noch für Sie da. Freue ich mich, weil ich darf einfach gute Musik spielen und das seit heute Morgen. Feiern Sie gemeinsam mit mir diesen längsten Tag des Jahres. Für mich die längste Morgensendung, die wir wahrscheinlich auf Ramosuri jemals hatten.

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8: Ich bin Helen Martin. Der Verband der Hausärztinnen und Hausärzte macht Druck. Er fordert schnelle Reformen, damit die hausärztliche Versorgung stabilisiert wird. Co-Verbandchef Blumenthal-Bayer hat Gesundheitsminister Linnemann aufgefordert, zu handeln. Ansonsten könnte in Teilen von Deutschland die hausärztliche Versorgung zusammenbrechen. Zu den Forderungen des Verbands gehören zum Beispiel weniger Bürokratie und bessere Rahmenbedingungen für die Praxen. Im Bundestag wird heute über den Haushalt fürs nächste Jahr debattiert. Innenminister Dobrindt hat dabei den Etat für sein Ressort verteidigt. Das Geld sei zum Beispiel für die Cyberabwehr und den Umbau der Nachrichtendienste nötig, so der CSU-Politiker. Fast 17 Milliarden Euro will Dobrindt haben, fast 1 Milliarde mehr als dieses Jahr. SPD und Linke kritisieren, dass ausgerechnet bei politischer Bildung gekürzt werden soll, gerade nach dem AfD-Erfolg in Sachsen-Anhalt. Das Münchner Oktoberfest rückt immer näher und auch die Rettungskräfte sind vorbereitet. Dieses Jahr gibt's ein paar Neuheiten bei der Sanitätsstation, zum Beispiel Laborgeräte zum Blutwertecheck. Außerdem wurden freiwillige Helfer geschult, um in brenzligen Situationen verbal zu deeskalieren und sich im Ernstfall auch verteidigen zu können. Ungefähr 430 Einsatzkräfte sind während der Wiesn rund um die Uhr für die Gesundheit der Besucherinnen und Besucher vor Ort. Und noch zum Fußball. Da starten heute auch die letzten beiden deutschen Mannschaften in den ersten Spieltag der Champions League. Der FC Bayern hat den FK Bodø/Glimt aus Norwegen zu Gast. Leipzig muss in Italien gegen Como ran. Anpfiff bei beiden Partien ist um 21 Uhr. Im Cineplex Amberg steigt an diesem Wochenende das Kinofest. Filmfans können Samstag und Sonntag für nur 5 Euro pro Film ins Kino. Auf dem Programm stehen aktuelle Filme, Previews und Specials. Dazu gibt es unter anderem Familienkino und eine Oasis-Musikshow. Los geht's bereits morgen Abend mit der Kultnacht und verschiedenen Double-Features. Tickets und eine Übersicht aller Sonderveranstaltungen sind auf der Website des Kinos verfügbar.
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10: Heute hat es bei uns in der Oberpfalz Sonne und Wolken und die Temperaturen, glaube ich, für die allermeisten auch durchaus auch angenehm. Ja, später braucht es mal Jacke, wenn es vielleicht auch Richtung Feierabend geht. Ja, das schon, das wollen wir nicht verheimlichen, aber alles in allem ist es ein angenehmer Tag. Der Ramazzuri-Wetterausblick nach einer frischen Nacht, 9 bis 5 Grad, morgen nochmal so Wetter wie heute, am Samstag wird es sogar noch ein bisschen wärmer. Am Sonntag denkt man sich, Mensch, jetzt aber, ha? Noch einmal richtiger Spätsommer, Frühherbst, Altweibersommer. Nein, da kommt Nachmittag Regen auf uns zu.
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10: Hier ist der Ramosuri Verkehrsservice. Wir haben keine größeren Staus und Verkehrsmeldungen, Gott sei Dank, gerade im Moment vorliegen. Deswegen Ihnen weiter eine gute und sichere Fahrt auf den Straßen der Oberpfalz und auch darüber hinaus. Natürlich kann es an der einen oder anderen Baustellenampel mal zwicken, aber wenn Sie da die vergangenen Tage schon unterwegs waren und Wochen, dann wissen Sie eh, wo das ist. Der beste Blitzerservice für die Oberpfalz. Da haben wir die Abstandskontrolle auf der A93, beide Nord, weit West, Richtung Regensburg. Dann hätte ich im Angebot die B15, die Laichauer Senke, 100 dürfen es da fahren. Der Blitzeranhänger ist am Kurfürstenbad in Amberg. Und dann noch Konnersreuth bei Zassen, da bitte an die 100 bei Netzstahl. Und der Blitzer zwischen Höflers und Neustadt am Kulm, der steht da auch immer noch, da sind 80. Einen 80er-Jahre-Klassiker für Sie habe ich gleich, nämlich Sandra in the Heat of the Night, A Kind of Magic. Das sind die 90er, ganz früh Queen. Und das hier ist einer von heute, Miles Smith, Drive Safe. Da kann man sich ja eigentlich nur anschließen. Ich bin Jens Stenglein, Servus.

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Grüß Sie. Wir müssen da mal reden. Haben Sie das gestern Abend vielleicht mitverfolgt oder mittlerweile auch über die Presse? Oder vielleicht kriegen Sie auch heute erst mit. Apple hat neue Produkte vorgestellt und unter anderem halt auch das iPhone 18. Wobei, das stimmt nicht ganz. Das iPhone 18, das klassische iPhone, das wird es erst im Frühjahr geben. Wahrscheinlich im März. Dafür gab es aber das iPhone 18 Pro. Das beginnt bei 1449 Euro. Und geht dann auch gerne mal hoch bis 2000 Euro. Da sagt man sich jetzt, okay, das ist halt so Preissteigerung, weil die Chips teurer geworden sind. Und dann muss man halt damit rechnen. Aber Apple hat noch was vorgestellt, nämlich ein Falthandy. Das sieht dann im Prinzip schon aus wie ein iPad, wenn man es aufklappt. Und hat ganz viele Kameras und ganz viele Bildschirme. Hast du nicht gesehen und schlag mich tot. Heißt iPhone Duo. Kostet zwischen 2299 Euro und 3.799 Euro. Oder wie ich sage, einen Tageslohn. Ja, um Gottes Willen, Freunde der tiefstehenden Sonne. Ich bin mir ziemlich sicher, das sind absolute Verkaufsschlager, die da jetzt wieder an den Start gehen am Ende der Woche. Aber das kann sich doch kein Mensch mehr leisten. Früher haben wir damit einfach nur telefoniert. Was ist denn jetzt da los? Das ist ja teurer als ein PC. Aber eins gibt's umsonst. Nämlich einfach gute Musik. Hier bei uns auf Ramazzotti. Dafür stehen wir.

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12: Wettertechnisch ist es bei uns in der Oberpfalz heute so, dass es, glaube ich, für die allermeisten angenehm ist. Ne? Temperaturen so rundherum um die 20 Grad, viel Sonnenschein, harmlose Quellwolken und auch morgen laut Ramazzuri-Wetterausblick geht's genau so weiter. Am Samstag wird sogar noch eine Spur wärmer und dann denkt man sich, Mensch, jetzt nistet sich's dann aber doch wieder ein, das schöne Wetter, das milde Wetter. Sonntagnachmittag gibt's dann Regen.
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12: Der Ramazzuri Verkehrsservice ist störungsfrei unterwegs. Das kann auch gerne heute Nachmittag gar so bleiben. Den besten Blitzerservice für die Oberpfalz, da starten wir wie gewohnt mit den Abstandskontrollen auf der A93 Weiden Nord Richtung Weiden West von der Brücke runter. Der Blitzeranhänger am Kurfürstenbad in Amberg steht immer noch, dann Konnersreuth Weid Sassenhöhe, Netzstall ist ein Blitzer, da sind 100 und Blitzer auch Höflers Richtung Neustadt am Kulm, da beim Bahnhof, da sind 80.

Mit einfach guter Musik geht es an diesem Donnerstagnachmittag hoffentlich für Sie auch schon jetzt Richtung Feierabend. Ich schaue, dass ich noch ein bisschen was nachlegen kann. Ein bisschen was haben wir schon noch in der Hitkanone drin. Und zwar aus den letzten Jahrzehnten. Ganz viel 80er, weil die geben dieses ganz spezielle Gefühl. Die 90er haben die meisten ja von uns auch miterleben dürfen. Und auch das war so ein ganz spezielles Jahrzehnt. Was ich jetzt für Sie habe, lassen Sie sich überraschen. Und dann gibt's ja auch schon wieder die Nachrichten, weil wir sind ja schon gleich wieder um voll.

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5: Ich bin Helen Martin. Per Gesetz sind Krankenkassen verpflichtet, bei Finanzanlagen Verluste möglichst auszuschließen. Zuletzt hatten sich etliche Kassen aber erheblich verzockt. Neue Zahlen der Bundesregierung zeigen, dass das Ausmaß der Verluste noch viel größer ist als bisher bekannt. Mehr dazu von Tanja Wagner.
6: Schon bis Ende letzten Jahres mussten Wertberichtigungen von rund 400 Millionen Euro vorgenommen werden, heißt es von der Bundesregierung. Das Geld von versicherten und einzahlenden Medizinern durch unsichere Investments, vor allem in Immobilienfonds, futsch. Und auch für dieses Jahr haben einige Kassen weitere Verluste angekündigt. In Medienberichten war von über 1,1 Milliarde Euro die Rede.
5: Die Bahn will wichtige Strecken sanieren, damit Züge in Zukunft zuverlässiger fahren. Allerdings wird die Generalsanierung länger dauern als geplant. Das hat Konzernchefin Paller jetzt mitgeteilt. Laut ihr geht es darum, die zeitliche Abfolge und regionale Belastungen besser zu regeln. Eigentlich sollen insgesamt rund 40 vielbefahrene Strecken bis 2036 fertig sein. Ob das hinhaut, ist unklar. Jens Spahn ist ja seit Ende Juli den Posten als Unionsfraktionschef los, weil er und sein Mann über eine Leihmutter ein Baby bekommen haben. Das ist in Deutschland verboten und die Union ist generell gegen Leihmutterschaft. Jetzt hat sich Spahn bei seinen Parteifreunden in seinem Wahlkreis entschuldigt. In seinem Brief schreibt er, dass er zu feige gewesen sei, offen Farbe zu bekennen. Außerdem habe er eine schwierige Debatte vermeiden wollen. Wenn man an München denkt, dann kommt vielen bestimmt direkt eins in den Sinn: richtig teure Mieten. Jetzt will die Landeshauptstadt gegen Mietabzocke vorgehen. Ein neues Tool soll automatisch Online-Wohnungsangebote durchsuchen und sie mit dem Mietspiegel vergleichen. Bei verdächtig hohen Preisen soll es dann eine Verwarnung an Vermieter geben. Am 24. September entscheidet der Stadtrat. Bei Schwandorf ist eine Motorradfahrerin bei einem Unfall schwer verletzt worden. Die 36-Jährige war gestern zwischen Krummbach und Haselbach unterwegs, als sie mit einem entgegenkommenden Hyundai zusammenstieß. Die Fahrschülerin stürzte und wurde mit dem Rettungshubschrauber ins Krankenhaus gebracht. Die 43-jährige Autofahrerin blieb unverletzt. Ein Gutachter soll jetzt den genauen Unfallhergang klären.
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8: Heute hat es bei uns in der Oberpfalz Sonne und Wolken und die Temperaturen, glaube ich, für die allermeisten auch durchaus auch angenehm. Ja, später braucht es mal Jacke, wenn es vielleicht auch Richtung Feierabend geht. Ja, das schon, das wollen wir nicht verheimlichen, aber alles in allem ist es ein angenehmer Tag. Der Ramazzuri-Wetter-Ausblick. Nach einer frischen Nacht 9 bis 5 Grad, morgen nochmal so Wetter wie heute. Am Samstag wird es sogar noch ein bisschen wärmer. Am Sonntag denkt man sich, Mensch, jetzt aber, ha? Noch einmal richtiger Spätsommer, Frühherbst, Altweibersommer. Nein, da kommt Nachmittag Regen auf uns zu.
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8: Hier ist der Ramazuri Verkehrsservice. Wir haben keine größeren Staus und Verkehrsmeldungen, Gott sei Dank, gerade im Moment vorliegen. Deswegen Ihnen weiter eine gute und sichere Fahrt auf den Straßen der Oberpfalz und auch darüber hinaus. Natürlich kann es an der einen oder anderen Baustellenampel mal zwicken, aber wenn Sie da die vergangenen Tage schon unterwegs waren und Wochen, dann wissen Sie eh, wo das ist. Beste Blitzer-Service für die Oberpfalz. Ich weiß definitiv, dass der Blitzer-Anhänger noch steht am Kurfürstenbad in Amberg und das ist doch schon mal was. Damit haben wir unsere Schuldigkeit getan. Ihnen eine gute und sichere Fahrt weiterhin auf den Straßen der Oberpfalz. Heute bin ich mal ein bisschen länger für Sie da. Ich bin jetzt Stenglein. Wünsche jetzt einen schönen Feierabend, wenn Sie schon drin sind, um kurz nach vier. Und morgen früh hören wir uns auch schon wieder. Also sie kriegen mich nicht mehr aus dem Ohr. Aber es gibt tatsächlich auch Schlimmeres. Ohrwürmer. Wobei, die sind ja meistens auch gut. So wie der hier. Starship und Sarah.

0: einfach gute Musik hier bei uns auf Ramosuri. 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Und die Cindy, die hatte das gewonnen. Und die hat sich heute nochmal gemeldet.
1: 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Und genauso habe ich mir das vorgestellt, genauso hat es sein sollen. 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Ciao.
0: Ja, das war uns schon wichtig, dass die auch wieder heimkommen, ne? Und dass alles gut gelaufen ist. Dafür haben sie dann am Ende des Tages schon auch selber gesorgt. Schön, dass das funktioniert hat. Und ich bin mir sicher, es gibt auch bald wieder was zu gewinnen bei uns bei Ramosuri. 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Ein paar Bilder gibt es übrigens auch online auf Facebook und auch bei Instagram, wenn Sie sich mal anschauen wollen, wie die Jungs da gestern gefeiert haben.

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5: Ein sehr sonniger Tag geht zu Ende an diesem Donnerstagabend. Und wie geht's weiter in der Nacht? Naja, fast genauso klar, aber es geht dann ganz schön runter auf 9 bis 5 Grad. Meistens ist es klar, aber es kann auch sein, dass die eine oder andere Wolke mal da ist. Morgen, laut Ramazzotti-Wetterausblick, wieder ein sehr sonniger Tag, harmlose Quellwolken, auch wieder so um die 20 Grad. Am Samstag sind wir dann drüber. Da sind wir dann über 20 Grad, überall in Oberpfalz. Und am Sonntag, wenn man denkt, ja, jetzt haben wir aber jetzt kommt nochmal was. Nee, am Sonntagnachmittag kommt dann mal Regen auf uns zu.
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5: Der Ramazzotti-Verkehrsservice sieht gut aus auf den Straßen der Oberpfalz. Nichts Größeres, deswegen kommen Sie vermutlich gerade im Moment gut und sicher da an, wo Sie hinwollen oder hin müssen. Aber Sie wissen schon, lassen Sie sich Zeit. Nicht, dass Sie möglicherweise dann auch noch erwischt werden und geblitzt werden. Das braucht es ja nun auch nicht. Der beste Blitzerservice für die Oberpfalz. Ich weiß definitiv, dass der Blitzeranhänger noch steht am Kurfürstenbad in Amberg. Und das ist doch schon mal was. Damit haben wir unsere Schuldigkeit getan. Ihnen eine gute und sichere Fahrt weiterhin auf den Straßen der Oberpfalz.

Stellen dann wünsche Ihnen einen schönen Nachmittag, einen schönen Feierabend hier bei uns auf Ramosuri. Und wenn Sie sich fragen, Moment, was macht denn der Stenglein immer noch da? 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
12: Ich bin Helen Martin. Es gibt neue Details zum mutmaßlichen Stromsaboteur. Ermittler haben laut NRW-Innenminister Reul im Wohnwagen des 48-Jährigen ein Notizbuch gefunden. Darin hatte der Mann handschriftlich mehr als 160 weitere Anschlagsziele vermerkt. Mittlerweile ermittelt die Bundesanwaltschaft. Tanja Wagner.
13: Es seien durch die Festnahme des Verdächtigen womöglich immer weitere Anschläge auf die Stromnetze verhindert worden, gibt sich der NRW-Innenminister überzeugt. Inzwischen wissen die Fahnder auch von 7 Lagern des Mannes. Über 40 Abschussvorrichtungen für Raketen wurden in NRW, Brandenburg und Sachsen sichergestellt. In einem seiner Bekennerschreiben gibt der Mann den Kampf gegen die Stromerzeugung aus fossilen Brennstoffen als Motiv an.
12: Nach der Landtagswahl in Sachsen-Anhalt ist vor der Landtagswahl in Mecklenburg-Vorpommern. Die ist am 20. September. Und da schaut es in aktuellen Umfragen für die CDU alles andere als gut aus. Nur noch bei 7% liegt die CDU in der Insa-Umfrage, also nicht weit von der 5%-Hürde entfernt. Die AfD kommt in der Umfrage auf 36%, gefolgt von der SPD mit 33%. In der EU hat es im ersten Halbjahr erneut weniger Asylanträge gegeben. Rund 332.000 Anträge wurden gezählt, fast 17% weniger als im Vorjahreszeitraum. Deutschland ist nach wie vor nicht mehr Spitzenreiter bei Asylanträgen, sondern Frankreich. Dass es weniger Anträge gab, liegt laut der EU-Asylagentur daran, dass weniger Menschen aus Syrien, Kolumbien, der Ukraine und der Türkei Asylanträge gestellt haben. Heute Vormittag sind bestimmt einige von uns erstmal erschrocken, als sämtliche Handys, Sirenen und Lautsprecher losgegangen sind. Es war ja bundesweiter Warntag. Bayerns Innenminister Herrmann ist im Großen und Ganzen zufrieden damit, wie alles gelaufen ist. Nur bei Warn-Apps habe es vereinzelt Verzögerungen gegeben, so der CSU-Politiker. Die Freibadsaison im Schwandorfer Erlebnisbad biegt auf die Zielgerade ein. Noch bis Sonntag, den 20. September, können Besucher die letzten Tage unter freiem Himmel genießen. Danach endet der Badebetrieb. Die Bilanz für dieses Jahr war sehr positiv. Die hochsommerlichen Temperaturen lockten rund 200.000 Besucher ins Erlebnisbad.
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0: Ein sehr sonniger Tag geht zu Ende an diesem Donnerstagabend. Und wie geht's weiter in der Nacht? Naja, fast genauso klar, aber es geht dann ganz schön runter auf 9 bis 5 Grad. Meistens ist es klar, aber es kann auch sein, dass die eine oder andere Wolke mal da ist. Morgen, laut Ramazui-Wetterausblick, wieder ein sehr sonniger Tag, harmlose Quellwolken, auch wieder so um die 20 Grad. Am Samstag sind wir dann drüber. Da sind wir dann über 20 Grad, überall in der Oberpfalz. Und am Sonntag, wenn man denkt, ja, jetzt haben wir aber jetzt kommt nochmal was. Nee, am Sonntagnachmittag kommt dann mal Regen auf uns zu.
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0: Der Ramazuri Verkehrsservice sieht gut aus auf den Straßen der Oberpfalz, nichts Größeres. Deswegen kommen Sie vermutlich gerade im Moment gut und sicher da an, wo Sie hinwollen oder hin müssen. Aber die wissen schon, lassen Sie sich Zeit. Nicht, dass Sie möglicherweise auch noch erwischt werden und geblitzt werden. Das braucht es ja nun auch nicht. Beste Blitzer-Service für die Oberpfalz. Ich weiß definitiv, dass der Blitzer-Anhänger noch steht am Kurfürstenbad in Amberg und das ist doch schon mal was. Damit haben wir unsere Schuldigkeit getan. Ihnen eine gute und sichere Fahrt weiterhin auf den Straßen der Oberpfalz. Kurz nach 5 hier bei uns auf Ramazuri. Jetzt habe ich einen ganz, ich weiß gar nicht, wie oft man sagen muss, ganz tollen Familienvater, nämlich Robbie Williams, All My Life ist gleich am Start. Der kokettiert hier immer damit, dass er die Namen seiner Kinder sich nicht merken kann, geschweige denn, wie viel er hat, geschweige denn, dass er gern zu Hause ist bei Frau und Kindern, wenn er auf dem Konzert ist. Fairerweise muss man sagen, ich glaube, das ist ein richtig liebevoller Typ und den ziehen wir uns jetzt rein. Ich bin auch wahnsinnig liebevoll, ich bin Jens Stenglein und drücke hier einfach aufs Knöpfchen und schon läuft er dahin, dieser Robbie Williams, und dann singt er auch gleich.

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Grüß Sie. Wir müssen da mal reden. Haben Sie das gestern Abend vielleicht mitverfolgt oder mittlerweile auch über die Presse? Oder vielleicht kriegen Sie auch heute erst mit. Apple hat neue Produkte vorgestellt und unter anderem halt auch das iPhone 18. Wobei, das stimmt nicht ganz. Das iPhone 18, das klassische iPhone, das wird es erst im Frühjahr geben, wahrscheinlich im März. Dafür gab es aber das iPhone 18 Pro. Das beginnt bei 1.449 Euro. Und geht dann auch gerne mal hoch bis 2.000 Euro. Da sagt man sich jetzt, okay, das ist halt so Preissteigerung, weil die Chips teurer geworden sind. Und dann muss man halt damit rechnen. Aber Apple hat noch was vorgestellt, nämlich ein Falthandy. Das sieht dann im Prinzip schon aus wie ein iPad, wenn man es aufklappt. Und hat ganz viele Kameras und ganz viele Bildschirme. Hast du nicht gesehen, und schlag mich tot. Heißt iPhone Duo. Kostet zwischen 2.299 Euro und 3.799 Euro. Oder wie ich sag, einen Tageslohn. Ja, um Gottes Willen, Freunde der tiefstehenden Sonne. Ich bin mir ziemlich sicher, das sind absolute Verkaufsschlager, die da jetzt wieder an den Start gehen am Ende der Woche. Aber das kann sich doch kein Mensch mehr leisten. Früher haben wir damit einfach nur telefoniert. Was ist denn jetzt da los? Das ist ja teurer als ein PC. Aber eins gibt's umsonst. Nämlich einfach gute Musik. Hier bei uns auf Ramazzotti. Dafür stehen wir. 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
9: Ein sehr sonniger Tag geht zu Ende an diesem Donnerstagabend. Und wie geht's weiter in der Nacht? Naja, fast genauso klar, aber es geht dann ganz schön runter auf 9 bis 5 Grad. Meistens ist es klar, aber es kann auch sein, dass die eine oder andere Wolke mal da ist. Morgen, laut Ramazzotti-Wetterausblick, wieder ein sehr sonniger Tag, harmlose Quellwolken, auch wieder so um die 20 Grad. Am Samstag sind wir dann drüber. Da sind wir dann über 20 Grad, überall in Oberpfalz. Und am Sonntag, wenn man denkt, ja, jetzt haben wir aber jetzt kommt nochmal was. Nee, am Sonntagnachmittag kommt dann mal Regen auf uns zu.
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9: Der Ramazzotti-Verkehrsservice sieht gut aus auf den

Straßen der Oberpfalz nichts Größeres, deswegen kommen sie vermutlich gerade im Moment gut und sicher da an, wo sie hinwollen oder hin müssen. Aber die wissen schon, lassen sie sich Zeit, nicht, dass sie möglicherweise auch noch erwischt werden und geblitzt werden. Das braucht es ja nun auch nicht. Der beste Blitzerservice für die Oberpfalz. Ich weiß definitiv, dass der Blitzeranhänger noch steht am Kurfürstenbad in Amberg und das ist doch schon mal was. Damit haben wir unsere Schuldigkeit getan. Ihnen eine gute und sichere Fahrt weiterhin auf den Straßen der Oberpfalz.

Mit einfach guter Musik geht es an diesem Donnerstagnachmittag hoffentlich für Sie auch schon jetzt Richtung Feierabend. Ich schaue, dass ich noch ein bisschen was nachlegen kann. Ein bisschen was haben wir schon noch in der Hitkanone drin. Und zwar aus den letzten Jahrzehnten. Ganz viel 80er, weil die geben dieses ganz spezielle Gefühl. Die 90er haben die meisten ja von uns auch miterleben dürfen. Und auch das war so ein ganz spezielles Jahrzehnt. Was ich jetzt für Sie habe, lassen Sie sich überraschen. Und dann gibt es ja auch schon wieder die Nachrichten, weil wir sind ja schon gleich wieder um voll.

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10: Ich bin Helen Martin. Nach dem Brandanschlag in München und dem Drohnenfund in Leipzig warnt Bundesinnenminister Dobrindt vor weiteren hybriden Angriffen durch Russland, zum Beispiel durch Cyberangriffe und die Beeinflussung der öffentlichen Meinung. Dobrindt spricht von Saboteuren und sogenannten Wegwerfagenten, also Helfer, die nach ihrem Einsatz fallen gelassen werden. Von so einem Fall geht der Innenminister beim Brandanschlag auf ein Firmengebäude mit Rüstungsunternehmen in München aus. Der Hausärztinnen- und Hausärzteverband warnt vor einem möglichen Zusammenbruch der Versorgung. Bundesgesundheitsminister Lindemann müsse umgehend handeln, fordert der Co-Vorsitzende Blumenthal-Bayer. Tanja Wagner hat die Details.
11: Schon jetzt ist die Versorgung in einigen Teilen Deutschlands stark unter Druck. Jeder Vierte gibt in einer Umfrage des Hausärzteverbands an, dass sich die Situation in den letzten 5 Jahren verschlechtert hat. Mehr als 60% der Mediziner erwarten längere Wartezeiten und weniger Zeit für ihre Patienten. Deshalb fordert der Verband vom Gesundheitsminister bessere Rahmenbedingungen und weniger Bürokratie.
10: Nicht mehr lange und die ganze Welt schaut wieder nach München. Am 19. September geht das Oktoberfest los. Die Sanitätsstation ist schon mal gut vorbereitet, auch mit ein paar Neuheiten. Zum Beispiel gibt's 2 Laborgeräte, mit denen Blutwerte gecheckt werden können. So können Herzinfarkte erkannt werden. Insgesamt kümmern sich 430 Einsatzkräfte 16 Tage lang rund um die Uhr um die Wiesengäste. In der Fußball-Champions League starten heute auch der FC Bayern und Leipzig in die Saison. Die Bayern haben Bodø Glimt aus Norwegen zu Gast. Leipzig muss in Italien bei Como ran. Los geht's um 21 Uhr. Und der französische Fußballverband hat FIFA-Präsident Infantino das Vertrauen für seine angepeilte Wiederwahl entzogen. Hintergrund sind Infantinos mittlerweile geplatzten Investorenpläne. In Hof haben Unbekannte auf einer Baustelle in der Ascherstraße ordentlich zugelangt. Sie stahlen in der Nacht auf Dienstag 2 Rüttelplatten und einen Asphaltschneider im Wert von rund 15.000 Euro. Außerdem brachen sie eine Tür auf und versuchten, einen Container zu knacken. Bei den Ermittlungen kam heraus, schon am vergangenen Wochenende verschwanden dort rund 5 Tonnen Sand und 2 Tonnen Split.
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13: Ein sehr sonniger Tag geht zu Ende an diesem Donnerstagabend. Und wie geht's weiter in der Nacht? Naja, fast genauso klar, aber es geht dann ganz schön runter auf 9 bis 5 Grad. Meistens ist es klar, aber es kann auch sein, dass die eine oder andere Wolke mal da ist. Morgen, laut Ramazzuri-Wetterausblick, wieder ein sehr sonniger Tag. Harmlose Quellwolken, auch wieder so um die 20 Grad. Am Samstag sind wir dann drüber. Da sind wir dann über 20 Grad, überall in der Oberpfalz. Und am Sonntag, wenn man denkt, ja, jetzt haben wir aber jetzt kommt nochmal was. Nee, am Sonntagnachmittag kommt dann mal Regen auf uns zu.
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13: Der Ramazuri-Verkehrsservice, es sieht gut aus auf den Straßen der Oberpfalz, nichts Größeres, deswegen kommen Sie vermutlich gerade im Moment gut und sicher da an, wo Sie hinwollen oder hin müssen, aber Sie wissen schon, lassen Sie sich Zeit, nicht, dass Sie möglicherweise auch noch erwischt werden und geblitzt werden. Das braucht es ja nun auch nicht. Beste Blitzer-Service für die Oberpfalz. Ich weiß definitiv, dass der Blitzer-Anhänger noch steht am Kurfürstenbad in Amberg und es ist doch schon mal was. Damit haben wir unsere Schuldigkeit getan. Ihnen eine gute und sichere Fahrt weiterhin auf den Straßen der Oberpfalz. Absolut genialen Sound habe ich noch zum Start Richtung Feierabend. Glory of Love, Peter Cetera, Adele ist am Start mit Rolling into Deep und One Night in Bangkok, Marriott, nur original mit dem Bums hinten dran. Ne? Ich bin Jens Stenglein, schön, dass Sie bei uns sind. Jetzt auch noch um kurz nach 6.

0: einfach gute Musik hier bei uns auf Ramazzuri. Und bei uns gibt es ja auch immer einfach geniale Gewinne. 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
1: 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Es sind alle super glücklich wieder heimgekommen und total zufrieden. 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Und vielen, vielen, vielen herzlichen Dank. 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Macht's es gut. 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
0: Ja, das war uns schon wichtig, dass die auch wieder heimkommen, ne? Und dass alles gut gelaufen ist. Dafür haben sie dann am Ende des Tages schon auch selber gesorgt. Schön, dass das funktioniert hat. Und ich bin mir sicher, es gibt auch bald wieder was zu gewinnen bei uns bei Ramazzuri. Und dann sind vielleicht ja auch Sie der nächste glückliche Gewinner. Bin ich mir sicher. Ein paar Bilder gibt es übrigens auch online auf Facebook und auch bei Instagram, wenn Sie sich mal anschauen wollen, wie die Jungs da gestern gefeiert haben.

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14: Ein sehr sonniger Tag geht zu Ende an diesem Donnerstagabend. Und wie geht's weiter in der Nacht? Naja, fast genauso klar, aber es geht dann ganz schön runter auf 9 bis 5 Grad. Meistens ist es klar, aber es kann auch sein, dass die eine oder andere Wolke mal da ist. Morgen, laut Ramazzuri-Wetterausblick, wieder ein sehr sonniger Tag, harmlose Quellwolken, auch wieder so um die 20 Grad. Am Samstag sind wir dann drüber. Da sind wir dann über 20 Grad, überall in der Oberpfalz. Und am Sonntag, wenn man denkt, ja, jetzt haben wir aber jetzt kommt nochmal was. Nee, am Sonntagnachmittag kommt dann mal Regen auf uns zu.
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14: Der Ramazzuri-Verkehrsservice sieht gut aus auf den Straßen der Oberpfalz. Nichts Größeres, deswegen kommen Sie vermutlich gerade im Moment gut und sicher da an, wo Sie hinwollen oder hin müssen. Aber die wissen schon, lassen Sie sich Zeit. Nicht, dass Sie möglicherweise auch noch erwischt werden und geblitzt werden. Das braucht es ja nun auch nicht. Der beste Blitzerservice für die Oberpfalz. Ich weiß definitiv, dass der Blitzeranhänger noch steht am Kurfürstenbad in Amberg. Und das ist doch schon mal was. Damit haben wir unsere Schuldigkeit getan. Ihnen eine gute und sichere Fahrt weiterhin auf den Straßen der Oberpfalz.

Ich bin Jens Stengler und wünsche Ihnen einen schönen Nachmittag, einen schönen Feierabend hier bei uns auf Ramosuri. Und wenn Sie sich fragen, Moment, was macht denn der Stengler immer noch da? Mit dem bin ich doch heute früh schon aufgestanden. Ja, ich habe die Morgensendung ein bisschen verlängert. Also bis 19 Uhr, es ist ja gleich, bin ich noch für Sie da. Freue ich mich, weil ich darf einfach gute Musik spielen und das seit heute Morgen. Feiern Sie gemeinsam mit mir diesen längsten Tag des Jahres. Für mich die längste Morgensendung, die wir wahrscheinlich auf Ramosuri jemals hatten.

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14: Es ist 19 Uhr. Ich bin Helen Martin. So eine Meldung gibt's aus Deutschland eher selten. Es hat ein Erdbeben gegeben, und zwar an der Grenze zwischen Baden-Württemberg und Rheinland-Pfalz. Das Beben hatte laut den Behörden eine Stärke von 3,3 bzw. 3,4. Die Mannheimer Polizei berichtet von mehreren Erschütterungen. In Worms zum Beispiel sind mehrere Notrufe eingegangen. Verletzte oder Schäden sind, Stand jetzt, nicht bekannt. Die Bahn drückt bei ihren Generalsanierungen auf die Bremse. Die Überarbeitung des bisher stehenden Konzepts werde momentan mit dem Verkehrsministerium abgestimmt. Diana Kramer mit den Einzelheiten.
15: Die Bahn hat jetzt auch ein Pünktlichkeitsproblem bei der Streckensanierung. Eigentlich sollte die ja langfristig dafür sorgen, dass Züge pünktlicher sind. Aber die Pläne, 4 Sanierungen pro Jahr zu schaffen, waren offenbar zu ambitioniert. Hier soll das Tempo nun gedrosselt werden. Genaue Jahreszahlen nannte die Bahnchefin nicht. Ursprünglich sollten rund 40 Strecken bis Anfang der 2030er Jahre auf Vordermann gebracht werden. Zuletzt war aber schon von 2036 die Rede.
14: Einmal im Jahr soll der bundesweite Warntag zeigen, ob die Menschen in Deutschland im Notfall schnell genug gewarnt werden können. Heute um 11 Uhr war es wieder soweit. Handys, Sirenen, Lautsprecher oder auch das Radio haben Probewarnungen rausgegeben. Bundesinnenminister Dobrindt ist zufrieden damit, wie es gelaufen ist. Auf der Website warntag-umfrage.de kann man jetzt seine persönlichen Erfahrungen angeben. Nachtfluggegner am Nürnberger Flughafen bekommen prominente Unterstützung. Fürths Oberbürgermeister Jung fordert eine nachtflugfreie Kernzeit. Für heute Abend hat die Fluglärmschutzgemeinschaft zu einer Kundgebung aufgerufen. Die Zahl der Nachtflüge ist von rund 8.600 im Jahr 2023 auf fast 11.500 letztes Jahr gestiegen. Nürnbergs OB König lehnt ein Nachtflugverbot ab aus wirtschaftlichen Gründen. Wer kleine Kinder hat, der kennt sie bestimmt, Tonyboxen. Da geht's um kleine Figuren, die Musik und Geschichten abspielen. Jetzt haben aber Bots den Weihnachtsverkaufsstart der Tonys lahmgelegt. Kunden hatten schon volle Warenkörbe, plötzlich waren die leer. Wiederverkäufer hätten sich mit automatisierten Programmen offenbar massenhaft Ware gesichert und die Seite überlastet, sagt die Firma und entschuldigt sich. Es ist jetzt 7:15. Abends und nachts sind im Südosten ein paar Wolken unterwegs, da kann es auch mal regnen. Ansonsten ist der Himmel meistens klar und es bleibt trocken. Das Ganze bei Tiefstwerten zwischen 11 und 4 Grad. Morgen ist es wieder teils sonnig, im Südosten ist es erst noch eher wechselhaft mit etwas Regen, bei 17 bis 24 Grad. Am Wochenende ist der Samstag der schönere Tag, da scheint die Sonne und es wird wieder wärmer. Abend auf die Straßen. A3 Nürnberg Richtung Frankfurt, zwischen Würzburg-Randersacker und Würzburg-Kist, 6 Kilometer Stau, 25 Minuten dauert es da länger. A3 Würzburg Richtung Nürnberg, zwischen dem Kreuz Fürth-Erlangen und Nürnberg-Nord, 8 Kilometer Stau, hier bitte eine Dreiviertelstunde mehr einplanen. A7 Fulda Richtung Würzburg, zwischen Gersfeld in der Rhön und Badbrücke Neuvolkers, 4 Kilometer Stau, macht einen Plus von 20 Minuten. Und noch die A9 München Richtung Nürnberg, zwischen Neuburg an der Donau und Denkendorf, 14 Kilometer zähfließender Verkehr, hier dauert es 20 Minuten länger. Allen unterwegs eine gute und vor allem eine sichere Fahrt.
10: Hups, 2-3 Mal umgedreht und damit ist die Arbeitswoche schon fast wieder rum. Wir haben schon Donnerstagabend. Vielleicht war es ja für den einen oder anderen die erste Arbeitswoche nach dem Urlaub. Fakt ist, die Kinder haben noch ein paar Tage Ferien. Und da stecken viele natürlich wahrscheinlich jetzt in den letzten Vorbereitungen, was die Schule angeht. Auch die Brotbox ist dabei ein wichtiges Thema. Wir schauen gleich mal rein, was denn so in Bayerns Brotboxen so drin stecken könnte. Ich bin Ralf Hohn. Schönen guten Abend.

0: Wir sind auf der Zielgeraden, was die Sommerferien hier bei uns in Bayern angeht. Nächste Woche Dienstag geht die Schule wieder los und ich bin mir sicher, in vielen Haushalten in der Region wurde jetzt schon fleißig vorbereitet, die komplette Liste abgearbeitet, was alles fürs neue Schuljahr gebraucht wird. Und natürlich ist die Pausenbox auch sehr wichtig. Elisa Schuh, was gehört denn in eine gute Brotbox rein, damit unsere Kinder auch gut in der Pause ernährt sind?
1: Also ich kann direkt sagen, dass es nicht die eine perfekte Pausenbox gibt. Erstmal kommt es natürlich darauf an, was das Kind gerne isst und was gewohnheitsmäßig zu Hause auf den Teller kommt. Das kann also Vollkornbrot, genauso gut aber auch Falafel, Reisbällchen oder ein Wrap sein. Als Struktur kann man die Box aber so befüllen. Einen Sattmacher aus Getreide, eine Portion Eiweiß, das kann zum Beispiel Käse sein, und dann Obst und Gemüse. Über ein kleines Extra freuen sich Kinder auch immer.
0: Dieses kleine Extra, Süßigkeiten, ja oder nein, da scheiden sich ja die Geister, beziehungsweise oft sieht man auch in den Brotboxen, dass alles schon so mundgerecht zugebereitet und geschnitten ist. Muss das sein?
1: Wenn es von der Schule keine klaren Vorgaben zu Süßigkeiten gibt, hängt das von den eigenen Regeln ab. Generell kann aber auch Obst als gesunde, süße Alternative funktionieren. Und natürlich finden Kinder es toll, wenn es in der Pausenbox möglichst bunt und appetitlich aussieht. Aber die Mühe, jetzt alles in eine bestimmte Form auszustechen, das muss ich mir nicht unbedingt antun. Wichtiger ist, dass das Essen mundgerecht geschnitten ist. Kleine Apfelstücke landen zum Beispiel eher im Kindermund als ein ganzer Apfel.
0: Jetzt ist ja morgens bekanntermaßen in den meisten Haushalten die Zeit so ein bisschen knapp. Gibt's tolle Rezeptideen, die man vielleicht am Abend vorher schon vorbereiten kann und es ist am nächsten Morgen trotzdem noch frisch?
1: Ein gesundes Bircher Müsli kann man gut am Vorabend einweichen lassen. Morgens kommt dann nur noch Quark und etwa ein frischer Apfel dazu. Im Internet gibt es auch viele Rezepte zu gesunden Müsli-Riegeln, die vorgebacken und dann auch eingefroren werden können. Auch Quarkpfannkuchen oder Wraps kann ich super am Vorabend vorbereiten. Wenn das Kind schon etwas älter ist, kann es natürlich auch morgens mithelfen. Dann kann es auch gleich selbst entscheiden, was in die Pausenbox kommt.
0: Was kommt rein in die Brotbox? Tolle Ideen zum Schulstart in der kommenden Woche waren das von Elisa Schuh.

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15: Ich bin Helen Martin. So eine Meldung gibt's aus Deutschland eher selten. Es hat ein Erdbeben gegeben, und zwar an der Grenze zwischen Baden-Württemberg und Rheinland-Pfalz. Das Beben hatte laut den Behörden eine Stärke von 3,3 bzw. 3,4. Die Mannheimer Polizei berichtet von mehreren Erschütterungen. In Worms zum Beispiel sind mehrere Notrufe eingegangen. Verletzte oder Schäden sind, Stand jetzt, nicht bekannt. Die Bahn drückt bei ihren Generalsanierungen auf die Bremse. Die Überarbeitung des bisher stehenden Konzepts werde momentan mit dem Verkehrsministerium abgestimmt. Diana Kramer mit den Einzelheiten.
16: Die Bahn hat jetzt auch ein Pünktlichkeitsproblem bei der Streckensanierung. Eigentlich sollte die ja langfristig dafür sorgen, dass Züge pünktlicher sind. Aber die Pläne, 4 Sanierungen pro Jahr zu schaffen, waren offenbar zu ambitioniert. Hier soll das Tempo nun gedrosselt werden. Genaue Jahreszahlen nannte die Bahnchefin nicht. Ursprünglich sollten rund 40 Strecken bis Anfang der 2030er Jahre auf Vordermann gebracht werden. Zuletzt war aber schon von 2036 die Rede.
15: Das waren die Nachrichten um halb. Abends und nachts sind im Südosten ein paar Wolken unterwegs, da kann es auch mal regnen. Ansonsten ist der Himmel meistens klar und es bleibt trocken. Das Ganze bei Tiefstwerten zwischen 11 und 4 Grad. Morgen ist es wieder teils sonnig, im Südosten ist es erst noch eher wechselhaft mit etwas Regen, bei 17 bis 24 Grad. Am Wochenende ist der Samstag der schönere Tag, da scheint die Sonne und es wird wieder wärmer.
17: Höher, schneller, weiter, so oder so ähnlich könnte man die Events beschreiben, die Apple jedes Jahr im September veranstaltet, um neue Produkte vorzustellen. Und in diesem Jahr kann man mit Fug und Recht die Frage stellen, ob alles geklappt hat, denn das erste Klapp-iPhone ist vorgestellt worden. Klapp-Handys sind ja bei anderen Herstellern schon seit einigen Jahren im Umlauf und jetzt steigt Apple auch in dieses Segment ein. Ob alles geklappt hat und was es sonst noch Neues gibt, hören wir gleich in dieser halben Stunde.

0: Einen gemütlichen Donnerstagfeierabend wünsche ich. Ich bin Ralf Hohn. Hat alles geklappt? Diese Frage könnte man eigentlich berechtigterweise stellen, denn das Apple-Event ist vorbei und Apple ist jetzt auch in den Markt der Club-Handys bzw. des Club-iPhones eingestiegen. Neben dem iPhone Duo gab es natürlich auch noch das ein oder andere zu bestaunen. Tina Eck in den USA, wie sieht's denn aus, dieses neue Club-Handy von Apple?
1: Ja, edel sieht es aus. Schön glänzend mit Displays innen und außen. Auf- und zugeklappt ist es ungefähr so groß wie ein Reisepass. Und ganz schön teuer ist es auch. Mit knapp 2.300 Euro ist dieses iPhone Duo das bisher teuerste iPhone-Modell auf dem Markt. Apple steigt ins Clubphone-Geschäft ein, um sich nicht von der Konkurrenz abhängen zu lassen. Und Experten glauben, dass das iPhone Duo schnell zum Marktführer werden könnte. Apple hat da so einige Clubphone-Probleme mit gewohnt elegantem Design gelöst.
0: 2.300 Euro ist natürlich eine Stange Geld. Wer nicht ganz so tief in die Tasche greifen möchte, für den gab es auch was Neues?
1: Ja, dieses Surprise and Shine Event hat auch das neue iPhone 18 Pro auf die Bühne gebracht. Auch ein teures Vergnügen, aber mit mehr Batteriekapazität und besserer Kamera, die noch bessere Bilder machen soll. Und außerdem gibt es eine nicht unwichtige Funktion, die verhindert, dass diese Bilder manipuliert und verändert werden können. Das ist natürlich in Zeiten von KI-Fakes eine besonders gute Idee. Bislang gibt es nur das iPhone 18 Pro und das iPhone 18 Pro Max. Die Standardversion soll erst im Frühjahr, im nächsten Jahr, also auf den Markt kommen.
0: Und was hat Apple sonst noch aus dem Hut gezaubert?
1: Ja, die fünfte Generation an AirPods ist da, mit einem Design, das angeblich in alle Ohren passen soll. Und der Sound und die Lärmunterdrückung sind nach Angaben von Apple doppelt so gut wie vorher. Außerdem gibt es ein Simultan-Übersetzungsprogramm. Neue Apple Watches wurden vorgestellt, die 12er-Serie und eine Ultra-Watch mit noch besserer Messung von Gesundheits- und Fitnessdaten, robusteres Gehäuse und langlebige Batterien. Apple hat natürlich noch mehr in der Pipeline, aber das alles sickert dann das Jahr über heraus. Rundherum aber muss man sagen, sind alle Produkte teurer geworden.
0: Neuheiten von Apple. Das Ganze beobachtet für uns von Tina Eck. Ich danke dir.

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1: Es ist 20 Uhr, ich bin Helen Martin. Nach dem Erfolg der AfD bei der Landtagswahl in Sachsen-Anhalt sind die Innenminister von Bund und Länder alarmiert. Sie wollen jetzt den Schutz von bestimmten geheimen Daten prüfen. Es gehe darum, gegebenenfalls Quellen und auch Informationen mit Bezügen zu Russland zu schützen, heißt es aus Sicherheitskreisen. Relevante Informationen, die zum Beispiel mögliche Terroranschläge betreffen, sollen aber in vollem Umfang zugänglich bleiben. Mehrere Versicherungen haben durch Fehlinvestitionen hunderte Millionen Euro Beitragsgeld verloren. Die Stiftung Patientenschutz will Konsequenzen. Gesundheitsminister Linnemann müsse einen ausführlichen Bericht über die Höhe der Verluste vorlegen, so die Forderung. Dass Krankenkassen Beitragsgeld in Immobilienfonds gesteckt haben, war schon bekannt. Es geht ums komplette Ausmaß. Medien berichten von über 1 Milliarde Euro. Tag 3 der Haushaltsdebatte im Bundestag. Heute ging es zum Beispiel um den Etat des Innenministeriums fürs nächste Jahr. Innenminister Dobrindt hat die geplanten fast 17 Milliarden Euro für sein Haus verteidigt. Es gäbe eine wachsende Gefahrenlage, zum Beispiel durch Cyberangriffe oder Spionage. Außerdem ging es um den Haushalt fürs Bildungsministerium, der soll nächstes Jahr sinken. Die Linke wirft Bildungsministerin Prien vor, bei Familien zu sparen und Eltern im Stich zu lassen. Mehr als 950 Jahre alt und ganze 70 Meter lang. Im Londoner British Museum kann man gerade den Teppich von Bayeux bestaunen. Der gehört zu den wichtigsten Bildzeugnissen des Hochmittelalters und zeigt die normannische Eroberung Englands. Bis Jahresende sind schon alle Tickets weg. Der Vorverkauf für nächstes Jahr startet am 21. Oktober. Die deutsche Frauen-Basketball-Nationalmannschaft steht im WM-Halbfinale. Gegen Belgien stand es am Ende 93-74. Und zum Fußball, da startet der FC Bayern in die neue Champions-League-Saison. Zum Auftakt empfangen die Münchner den FK Bodø Glimt aus Norwegen. Moritz Einzel berichtet.
2: In der vergangenen Saison entwickelte sich Bodø Glimt zum Sensationsteam in der Champions League. Die Norweger feierten Siege gegen Manchester City, Atletico Madrid und Inter Mailand und scheiterten dann im Achtelfinale knapp an Sporting Lissabon. Die Bayern sind also gewarnt, aber trotzdem der klare Favorit. Anstoß ist um 21 Uhr. Gleichzeitig hat auch RB Leipzig sein Auftaktspiel in Como in Italien.
1: Es ist jetzt kurz nach 8. Abends und nachts sind im Südosten ein paar Wolken unterwegs, da kann es auch mal regnen. Ansonsten ist der Himmel meistens klar und es bleibt trocken. Das Ganze bei Tiefstwerten zwischen 11 und 4 Grad. Morgen ist es wieder teils sonnig, im Südosten ist es erst noch eher wechselhaft mit etwas Regen, bei 17 bis 24 Grad. Am Wochenende ist der Samstag der schönere Tag, da scheint die Sonne und es wird wieder wärmer. Guten Abend in die Autos und LKW. Ja, ich habe nur zwei Meldungen. Und zwar einmal die A3 Nürnberg Richtung Frankfurt zwischen Würzburg-Randersacker und Würzburg-Kist. 3 Kilometer Stau. 10 Minuten dauert es da länger. Und noch die A93 Holledau Richtung Weiden zwischen Regensburg-Nord und Regenstauf. 5 Kilometer Stau macht einen Plus von 1/4 Stunde. Allen unterwegs eine gute Fahrt.
3: Na, Lust auf die 80er? Dann seid ihr hier bei uns bei Ramazzuri genau richtig. Ich bin Ralf Hohn. Freue mich, euch durch den Donnerstagabend zu begleiten. Musik von Madonna. Damit geht's los in den 80er nach 8 am heutigen Abend. Das ist sie aus dem Jahr 1984. Madonna und Like a Virgin.

0: der besten Musik jetzt durch den Donnerstagabend. Vielleicht hat der ein oder andere von euch ja Lust, ein besonders privates Abendessen mit einer Pop-Ikone zu gewinnen. Es geht um die Sängerin Cher. Die möchte im November 2 Menschen nach Malibu einladen, möchte sie glücklich machen mit einem privaten Abendessen bei sich. Und das ist die Einladung.
1: I'm hosting a private dinner at my home in Malibu and I'm inviting one of you to join me. 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
0: Der Preis geht an den Gewinner einer Tombola inklusive Begleitperson. Egal wie hoch die Spende ist, jeder hat die gleiche Gewinnchance und das Geld kommt der Cher-Stiftung Cher Care zugute. Mehr Infos gibt's im Internet unter chairsdinnerparty.com. Und jetzt drehen wir mit ihr erstmal gemeinsam die Zeit zurück. Hier ist Cher und If I Could Turn Back Time. 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
1: Ich bin Helen Martin. Nach dem Erfolg der AfD bei der Landtagswahl in Sachsen-Anhalt sind die Innenminister von Bund und Länder alarmiert. Sie wollen jetzt den Schutz von bestimmten geheimen Daten prüfen. Es gehe darum, gegebenenfalls Quellen und auch Informationen mit Bezügen zu Russland zu schützen, heißt es aus Sicherheitskreisen. Relevante Informationen, die zum Beispiel mögliche Terroranschläge betreffen, sollen aber in vollem Umfang zugänglich bleiben. Mehrere Versicherungen haben durch Fehlinvestitionen hunderte Millionen Euro Beitragsgeld verloren. Die Stiftung Patientenschutz will Konsequenzen. Gesundheitsminister Linnemann müsse einen ausführlichen Bericht über die Höhe der Verluste vorlegen, so die Forderung. Dass Krankenkassen Beitragsgeld in Immobilienfonds gesteckt haben, war schon bekannt. Es geht ums komplette Ausmaß. Medien berichten von über 1 Milliarde Euro. Das waren die Nachrichten um 5:30.
2: Und jetzt noch Nachrichten aus der Oberpfalz mit Eva Bracke. Im Cineplex Amberg steigt an diesem Wochenende das Kinofest. Filmfans können Samstag und Sonntag für nur 5 Euro pro Film ins Kino. Auf dem Programm stehen aktuelle Filme, Previews und Specials. Dazu gibt's unter anderem Familienkino, eine 4DX-Vorführung und eine Oasis-Musikshow. Los geht's bereits am Freitagabend mit der Kultnacht und verschiedenen Double-Features. Tickets und eine Übersicht aller Sonderveranstaltungen sind auf der Website des Kinos verfügbar. Beim 20. Schwandorfer Charity-Stadtlauf sind 12.000 Euro für den guten Zweck zusammengekommen. Insgesamt 722 Läufer gingen im Juni an den Start. Das Geld wurde jetzt an 3 regionale Organisationen verteilt. 6.000 Euro gehen an die Wasserwacht Schwandorf, jeweils 3.000 Euro an den Bund Naturschutz und eine Selbsthilfegruppe für Post-Covid, Post-WAC und MECFS-Betroffene. Im Zeitraum vom 29. August bis zum 7. September kam es in Breitenbrunn im Kreis Neumarkt zu einem Einbruch in ein Einfamilienhaus. Die Täter verschafften sich von der Rückseite des Anwesens im Kastanienweg Zutritt zum Gebäude und klauten Bargeld und Schmuck. Der Gesamtwert der Beute wird auf einen niedrigen 4-stelligen Betrag geschätzt. Die Polizeiinspektion Parsberg ermittelt in diesem Fall.
1: Abends und nachts sind im Südosten ein paar Wolken unterwegs, da kann es auch mal regnen. Ansonsten ist der Himmel meistens klar und es bleibt trocken. Das Ganze bei Tiefstwerten zwischen 11 und 4 Grad. Morgen ist es wieder teils sonnig, im Südosten ist es erst noch eher wechselhaft mit etwas Regen bei 17 bis 24 Grad. Am Wochenende ist der Samstag der schönere Tag, da scheint die Sonne und es wird wieder wärmer.
3: Zweimal wurde die Band Survivor in den 80er Jahren angefragt, um Musik für den Rocky-Film zu schreiben. Rocky 3 war der erste Film, da gab es den Titel Eye of the Tiger.

Das hier war der Nachfolger. Burning Heart, das war dann die Musik für den Film Rocky 4. Gleich hier bei uns in den 80er nach 8 bei Ramazzuri. Vorher aus dem Jahr 1989. Der Karrierestart für die Musik von Paula Abdul. Hier ist sie mit Straight Up.

Ja, die Stimme hört man aus Tausenden heraus, ne? Jimmy Somerville mit seiner hohen Stimme, You Make Me Feel Mighty Real. 1989 war das Original übrigens damals von Sylvester. Ja, jetzt kommen ja so langsam wieder die Abende, wo es früher dunkel wird, draußen kühler wird, wo man sich dann auch gerne vielleicht mit einem Glas Wein oder einem Feierabendbier oder was auch immer zu Hause einmummelt. Ja, ich sag mal, die Zeit für einen heißen Tee oder Glühwein, die kommt ja dann auch irgendwann und vielleicht auch gerne zu Hause sich einen schönen Film anschaut. Wie wäre es denn mal wieder mit Highlander? Ne, hat der ein oder andere vielleicht noch auf DVD zu Hause stehen oder man leiht sich den Film aus beim Streamingdienst deines Vertrauens. Und das hier ist Musik aus diesem Soundtrack Highlander. Hier sind Queen und Who Wants to Live Forever.

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1: Es ist 21 Uhr. Ich bin Helen Martin. Bundesinnenminister Dobrindt warnt vor weiteren möglichen Anschlägen in Deutschland. Von Russland zum Beispiel gehe eine hybride Bedrohung aus, heißt es. Etwa durch Sabotage, Cyberangriffe und Einflussnahme. Dobrindt rechnet außerdem mit dem Einsatz sogenannter Wegwerfagenten. Babette Büchner mit den Einzelheiten.
2: Deutschland muss jeden Tag weiter mit Anschlagsszenarien rechnen, sagt Dobrindt. Als Beispiel nennt er einen versuchten Brandanschlag in München, bei dem zwei Tatverdächtige Brandsätze in Richtung von Gebäuden mit Rüstungsbezug geworfen haben sollen. Auch hinter dem versuchten Drohnenangriff am Flughafen Leipzig-Halle sollen solche angeworbenen Helfer stecken.
1: So eine Meldung gibt es aus Deutschland eher selten. Es hat ein Erdbeben gegeben, und zwar an der Grenze zwischen Baden-Württemberg und Rheinland-Pfalz. Das Beben hatte laut den Behörden eine Stärke von 3,3 bzw. 3,4. Die Mannheimer Polizei berichtet von mehreren Erschütterungen. In Worms zum Beispiel sind mehrere Notrufe eingegangen. Verletzte oder Schäden sind, Stand jetzt, nicht bekannt. Deutschland und die Vereinigten Arabischen Emirate sind seit langem enge Partner. Jetzt wollen sie ihre Beziehungen nochmal ausbauen. Das haben Bundeskanzler Merz und der Staatspräsident der Emirate in Berlin vereinbart. Eine engere Zusammenarbeit soll es zum Beispiel in den Bereichen Verteidigung, Handel, Energie und Bildung geben. Außerdem investieren die Vereinigten Arabischen Emirate weitere 40 Milliarden Euro in Deutschland. Wenn man an München denkt, dann kommt vielen bestimmt direkt eins in den Sinn: richtig teure Mieten. Jetzt will die Landeshauptstadt gegen Mietabzocke vorgehen. Ein neues Tool soll automatisch Online-Wohnungsangebote durchsuchen und sie mit dem Mietspiegel vergleichen. Bei verdächtig hohen Preisen soll es dann eine Verwarnung an den Vermieter geben. Am 24. September entscheidet der Stadtrat. Und noch zum Fußball. Da starten in diesen Minuten auch die letzten beiden deutschen Mannschaften in den ersten Spieltag der Champions League. Der FC Bayern München hat Bodø Glimt zu Gast. Die Norweger haben in der letzten Saison Siege gegen Manchester City, Atletico Madrid und Inter Mailand gefeiert. Gute Nachrichten gibt's von Jamal Musiala. Der spielt zum ersten Mal seit seinen Zusammenbrüchen wieder von Anfang an. Außerdem muss Leipzig in Italien gegen Como ran. Es ist jetzt 9:15. Nachts sind im Südosten ein paar Wolken unterwegs, da kann es auch mal regnen. Ansonsten ist der Himmel meistens klar und es bleibt trocken. Das Ganze bei Tiefstwerten zwischen 11 und 4 Grad. Morgen ist es wieder teils sonnig, im Südosten ist es erst noch eher wechselhaft mit etwas Regen bei 17 bis 24 Grad. Am Wochenende ist der Samstag der schönere Tag, da scheint die Sonne und es wird wieder wärmer. Es ist kaum was los. Eine einzige Meldung habe ich, und zwar die A8 Salzburg Richtung München. Zwischen Rosenheim und Bad Aibling 6 Kilometer Stau, da dauert es eine halbe Stunde länger. Gute Fahrt.
3: Wenn man sie vor sich hat, dann denkt man, es ist eine halbe Ewigkeit. Wenn sie dann rum sind, dann ging es dann doch schnell. Geht um die Sommerferien. Ein paar Tage sind es jetzt noch, aber am kommenden Dienstag ist dann die schöne Zeit vorbei. Dann beginnt wieder, wie man so schön sagt, der Ernst des Lebens. Aber warum fängt die Schule eigentlich erst am Dienstag an und nicht bereits schon am Montag? Das klären wir gleich. Ich bin Ralf Hohn. Guten Abend um 9:15.

0: Irgendwie ging es jetzt schon schnell, ne? Fast 6 Wochen Sommerferien sind rum. Am Dienstag geht die Schule wieder los und die Frage ist, warum eigentlich erst am Dienstag und nicht am Montag bereits?
1: So schaut's aus.
2: Warum ist der erste Schultag nach den Sommerferien dienstags?
1: Gute Frage. Klare Antwort.
3: Der Start am Dienstag ermöglicht den Schulen eine bessere Organisation des Schulstarts. Am Montag werden gerne der erste Schultag vorbereitet und Lehrerkonferenzen veranstaltet. Würde die Schule am Montag losgehen, müsste das alles am Freitag davor geschehen. Durch den Start am Dienstag können sich also auch die Angestellten der Schule noch die ganze letzte Ferienwoche zurücklehnen. Für sie fängt das neue Schuljahr dann am Montag an und für die Schülerinnen und Schüler am Dienstag.
0: Doch, klingt doch gut, ne? Es scheint so dann für alle irgendwie ein bisschen geschmeidiger zu sein. Die Schüler können am Montag das letzte Mal nochmal ausschlafen und dann geht's dann am Dienstag wieder so richtig los.

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1: Ich bin Helen Martin. Bundesinnenminister Dobrindt warnt vor weiteren möglichen Anschlägen in Deutschland. Von Russland zum Beispiel gehe eine hybride Bedrohung aus, heißt es. Etwa durch Sabotage, Cyberangriffe und Einflussnahme. Dobrindt rechnet außerdem mit dem Einsatz sogenannter Wegwerfagenten. Babette Büchner mit den Einzelheiten.
2: Deutschland muss jeden Tag weiter mit Anschlagsszenarien rechnen, sagt Dobrindt. Als Beispiel nennt er einen versuchten Brandanschlag in München, bei dem zwei Tatverdächtige Brandsätze in Richtung von Gebäuden mit Rüstungsbezug geworfen haben sollen. Auch hinter dem versuchten Drohnenangriff am Flughafen Leipzig-Halle sollen solche angeworbenen Helfer stecken.
1: So eine Meldung gibt es aus Deutschland eher selten. Es hat ein Erdbeben gegeben, und zwar an der Grenze zwischen Baden-Württemberg und Rheinland-Pfalz. Das Beben hatte laut den Behörden eine Stärke von 3,3 bzw. 3,4. Die Mannheimer Polizei berichtet von mehreren Erschütterungen. In Worms zum Beispiel sind mehrere Notrufe eingegangen. Verletzte oder Schäden sind, Stand jetzt, nicht bekannt. Das waren die Nachrichten um 12:30. Nachts sind im Südosten ein paar Wolken unterwegs, da kann es auch mal regnen. Ansonsten ist der Himmel meistens klar und es bleibt trocken. Das Ganze bei Tiefstwerten zwischen 11 und 4 Grad. Morgen ist es wieder teils sonnig. Im Südosten ist es erst noch eher wechselhaft mit etwas Regen bei 17 bis 24 Grad. Am Wochenende ist der Samstag der schönere Tag. Da scheint die Sonne und es wird wieder wärmer.
3: Wir verraten gleich mal in dieser halben Stunde so ein kleines Geheimnis. Eigentlich ist es ja Michael Patrick Kelly relativ peinlich, aber wir verraten es euch trotzdem. Er hat nämlich einen Song gecovert. Eigentlich schwört er ja wirklich mehr auf seine eigenen Songs. Aber den Song, den er gecovert hat, den hat er richtig gut gecovert. Mehr dazu gleich.
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0: Ich bin Ralf und freue mich, dass ich euch durch den Donnerstagabend begleiten darf. Eigentlich darf ich es euch gar nicht verraten. Michael Patrick Kelly ist das gar nicht so recht, aber ich verrate es euch trotzdem. Er hat nämlich vor kurzem bei einem Konzert einen Song gecovert und er hat sich erstmal dafür entschuldigt, weil seine Band hat es sich von ihm gewünscht.
1: Ich kenne den Scheißtext nicht, aber ich gebe mir Mühe. Also falls ihr den kennt, bitte singt alles mit und bloß nicht auf YouTube hochladen. Dann dürft ihr nie wieder auf ein Konzert von mir kommen. Haben wir ein Einverständnis? Sind wir uns da einig? Das, was hier passiert, bleibt auch hier, ja?
0: Naja, dachte er. Aber natürlich gibt's Videos von dieser Aufnahme und es geht um diesen Song hier.

Aber ich finde, dafür muss er sich echt nicht schämen. Hat er wirklich gut gemacht, dieses Cover von Run to You im Original ja von Bryan Adams aus seinem Album Reckless. Und das hören wir jetzt hier bei uns. Aber Michael Patrick Kelly hat er schon gut gemacht. Kann man nichts sagen.

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1: Es ist 22 Uhr. Ich bin Gregor Jussé Moser. Bei einem Unfall mit einem Reisebus sind in der Schweiz mehrere Menschen ums Leben gekommen. Weitere Personen wurden verletzt, wie die Polizei mitteilte. Das Unglück ereignete sich demnach im Kanton Graubünden. Wie die Schweizer Medienportale Blick und 20 Minuten berichten, handelt es sich um einen Bus aus den Niederlanden. Mehrere Sabotageangriffe hatte es ja auf das deutsche Stromnetz gegeben. Jetzt hat die Bundesanwaltschaft die Ermittlungen gegen den Verdächtigen übernommen. Hintergrund sei die besondere Bedeutung, heißt es dazu von der Karlsruher Behörde. Zuvor hatte NRW-Innenminister Reul mitgeteilt, dass man im Wohnmobil des Verdächtigen ein Notizbuch gefunden hat. Darin sollen über 160 mögliche Sabotageziele notiert gewesen sein. Per Gesetz sind Krankenkassen dazu verpflichtet, bei Finanzanlagen Verluste möglichst auszuschließen. Zuletzt hatten sich aber etliche Kassen erheblich verzockt. Neue Zahlen der Bundesregierung zeigen, dass das Ausmaß der Verluste noch viel größer ist als bisher bekannt. Mehr dazu von Tanja Wagner.
2: Schon bis Ende letzten Jahres mussten Wertberichtigungen von rund 400 Millionen Euro vorgenommen werden, heißt es von der Bundesregierung. Das Geld von versicherten und einzahlenden Medizinern durch unsichere Investments, vor allem in Immobilienfonds, futsch. Und auch für dieses Jahr haben einige Kassen weitere Verluste angekündigt. In Medienberichten war von über 1,1 Milliarde Euro die Rede.
1: Nicht mehr lange und die ganze Welt schaut wieder nach München. Am 19. September geht das Oktoberfest los. Die Sanitätsstation ist schon mal gut vorbereitet, auch mit ein paar Neuheiten. Zum Beispiel gibt es zwei Laborgeräte, mit denen Blutwerte gecheckt werden können. So können Herzinfarkte erkannt werden. Insgesamt kümmern sich 430 Einsatzkräfte 16 Tage rund um die Uhr um Wiesengäste. Die deutschen Basketballerinnen haben erstmals in ihrer Geschichte das WM-Halbfinale erreicht und sind nur noch einen Sieg von einer Medaille entfernt. Das Team besiegte Europameister Belgien in Berlin am Abend überraschend mit 93-74 und gewann damit das vierte WM-Spiel in Serie. Im Halbfinale am Samstag wartet mit Frankreich der nächste Mitfavorit. Es ist jetzt kurz nach 10. Ein paar Wolken sind jetzt im Südosten Bayerns unterwegs, da kann es auch mal regnen. Ansonsten ist der Himmel meistens klar und es bleibt trocken. Das Ganze bei Tiefstwerten zwischen 11 und 4 Grad. Morgen ist es wieder teils sonnig, im Südosten ist es erst noch eher wechselhaft mit etwas Regen bei 17 bis 24 Grad. Am Wochenende ist der Samstag der schöne Tag, da scheint die Sonne und es wird wieder wärmer. Hallo auf die Straßen und wir schauen auf die A8 Salzburg Richtung München zwischen Rosenheim und Bad Aibling. 5 Kilometer Stau. Es dauert hier etwa eine halbe Stunde länger. Allen unterwegs eine gute Fahrt.

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2: Ich bin Gregor Jose Moser. Bei einem Unfall mit einem Reisebus sind in der Schweiz mehrere Menschen ums Leben gekommen. Weitere Personen wurden verletzt, wie die Polizei mitteilte. Das Unglück ereignete sich demnach im Kanton Graubünden. Wie die Schweizer Medienportale Blick und 20 Minuten berichten, handelt es sich um einen Bus aus den Niederlanden. Mehrere Sabotageangriffe hatte es ja auf das deutsche Stromnetz gegeben. Jetzt hat die Bundesanwaltschaft die Ermittlungen gegen den Verdächtigen übernommen. Hintergrund sei die besondere Bedeutung, heißt es dazu von der Karlsruher Behörde. Zuvor hatte NRW-Innenminister Reul mitgeteilt, dass man im Wohnmobil des Verdächtigen ein Notizbuch gefunden hat. Darin sollen über 160 mögliche Sabotageziele notiert gewesen sein. Das waren die Nachrichten um halb.
3: Und jetzt noch Nachrichten aus der Oberpfalz mit Eva Bracke. Im Cineplex Amberg steigt an diesem Wochenende das Kinofest. Filmfans können Samstag und Sonntag für nur 5 Euro pro Film ins Kino. Auf dem Programm stehen aktuelle Filme, Previews und Specials. Dazu gibt's unter anderem Familienkino, eine 4DX-Vorführung und eine Oasis-Musikshow. Los geht's bereits am Freitagabend mit der Kultnacht und verschiedenen Double-Features. Tickets und eine Übersicht aller Sonderveranstaltungen sind auf der Website des Kinos verfügbar. Beim 20. Schwandorfer Charity-Stadtlauf sind 12.000 Euro für den guten Zweck zusammengekommen. Insgesamt 722 Läufer gingen im Juni an den Start. Das Geld wurde jetzt an 3 regionale Organisationen verteilt. 6.000 Euro gehen an die Wasserwacht Schwandorf, jeweils 3.000 Euro an den Bund Naturschutz und eine Selbsthilfegruppe für Post-Covid, Post-WAC und MECFS-Betroffene. Im Zeitraum vom 29. August bis zum 7. September kam es in Breitenbrunn im Kreis Neumarkt zu einem Einbruch in ein Einfamilienhaus. Die Täter verschafften sich von der Rückseite des Anwesens im Kastanienweg Zutritt zum Gebäude und klauten Bargeld und Schmuck. Der Gesamtwert der Beute wird auf einen niedrigen vierstelligen Betrag geschätzt. Die Polizeiinspektion Parsberg ermittelt in diesem Fall.
2: Ein paar Wolken sind jetzt im Südosten Bayerns unterwegs, da kann es auch mal regnen. Ansonsten ist der Himmel meistens klar und es bleibt trocken. Das Ganze bei Tiefstwerten zwischen 11 und 4 Grad. Morgen ist es wieder teils sonnig, im Südosten ist es erst noch eher wechselhaft mit etwas Regen bei 17 bis 24 Grad. Am Wochenende ist der Samstag der schöne Tag, da scheint die Sonne und es wird wieder wärmer.

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1: Es ist 23 Uhr. Ich bin Gregor Jussi Moser. In der Schweiz hat es einen tödlichen Unfall mit einem Reisebus gegeben. Mehrere Menschen kamen nach Angaben der Polizei ums Leben. Wie viele genau, ist aktuell noch nicht bekannt. Weitere Personen wurden bei dem Unglück im Kanton Graubünden verletzt. Schweizer Medienberichten nach handelt es sich um einen niederländischen Bus. Dieser war am Montag Richtung Österreich aufgebrochen. Heute habe ein Tagesausflug in die Schweiz auf dem Programm gestanden. Bundesinnenminister Dobrindt warnt vor weiteren möglichen Anschlägen in Deutschland. Von Russland zum Beispiel gehe eine hybride Bedrohung aus, heißt es, etwa durch Sabotage, Cyberangriffe und Einflussnahme. Dobrindt rechnet außerdem mit dem Einsatz sogenannter Wegwerfagenten. Babette Büchner mit den Einzelheiten.
2: Deutschland muss jeden Tag weiter mit Anschlagsszenarien rechnen, sagt Dobrindt. Als Beispiel nennt er einen versuchten Brandanschlag in München, bei dem zwei Tatverdächtige Brandsätze in Richtung von Gebäuden mit Rüstungsbezug geworfen haben sollen. Auch hinter dem versuchten Drohnenangriff am Flughafen Leipzig-Halle sollen solche angeworbenen Helfer stecken.
1: So eine Meldung gibt's aus Deutschland selten. Es hat ein Erdbeben gegeben, und zwar an der Grenze zwischen Baden-Württemberg und Rheinland-Pfalz. Das Beben hatte laut den Behörden eine Stärke von 3,3 bzw. 3,4. Die Mannheimer Polizei berichtet von mehreren Erschütterungen. In Worms zum Beispiel sind mehrere Notrufe eingegangen. Verletzte oder Schäden sind Stand jetzt nicht bekannt. Wenn man an München denkt, dann kommt vielen bestimmt direkt eins in den Sinn, und zwar richtig teure Mieten. Jetzt will die Landeshauptstadt gegen Mietabzocke vorgehen. Ein neues Tool soll automatisch Online-Wohnungsangebote durchsuchen und sie mit dem Mietspiegel vergleichen. Bei verdächtig hohen Preisen soll es dann eine Verwarnung an Vermieter geben. Am 24. September entscheidet der Stadtrat darüber. Die deutschen Basketballerinnen haben erstmals in ihrer Geschichte das WM-Halbfinale erreicht und sind nur noch einen Sieg von einer Medaille entfernt. Das Team besiegte Europameister Belgien in Berlin am Abend überraschend mit 93-74 und gewann damit das vierte WM-Spiel in Serie. Im Halbfinale am Samstag wartet mit Frankreich der nächste Mitfavorit. Es ist jetzt kurz nach 11. Ein paar Wolken sind jetzt im Südosten Bayerns unterwegs, da kann es auch mal regnen. Ansonsten ist der Himmel meistens klar und es bleibt trocken. Das Ganze bei Tiefstwerten zwischen 11 und 4 Grad. Morgen ist es wieder teils sonnig, im Südosten ist es erst noch eher wechselhaft mit etwas Regen bei 17 bis 24 Grad. Am Wochenende ist der Samstag der schöne Tag, da scheint die Sonne und es wird wieder wärmer. Hallo auf die Straßen und Vorsicht bitte auf der A7 Kassel Richtung Fulda, da ist dann Unfall passiert, und zwar zwischen Hattenbacher Dreieck und Niederaula. Und dann noch die A8 Salzburg Richtung München zwischen Dreieck Inntal und Bad Aibling. 3 Kilometer Stau, es dauert hier etwa eine Viertelstunde länger. Allen unterwegs eine gute und vor allem sichere Fahrt.

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1: Ich bin Gregor Jussi Moser. In der Schweiz hat es einen tödlichen Unfall mit einem Reisebus gegeben. Mehrere Menschen kamen nach Angaben der Polizei ums Leben. Wie viele genau, ist aktuell noch nicht bekannt. Weitere Personen wurden bei dem Unglück im Kanton Graubünden verletzt. Schweizer Medienberichten nach handelt es sich um einen niederländischen Bus. Dieser war am Montag Richtung Österreich aufgebrochen. Heute habe ein Tagesausflug in die Schweiz auf dem Programm gestanden. Bundesinnenminister Dobrindt warnt vor weiteren möglichen Anschlägen in Deutschland. Von Russland

0: 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Los geht's bereits am Freitagabend mit der Kultnacht und verschiedenen Double-Features. 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Beim 20. Schwandorfer Charity-Stadtlauf sind 12.000 Euro für den guten Zweck zusammengekommen. Insgesamt 722 Läufer gingen im Juni an den Start. Das Geld wurde jetzt an 3 regionale Organisationen verteilt. 6.000 Euro gehen an die Wasserwacht Schwandorf, jeweils 3.000 Euro an den Bund Naturschutz und eine Selbsthilfegruppe für Post-Covid, Post-WAC und MECFS-Betroffene. Im Zeitraum vom 29. August bis zum 7. September kam es in Breitenbrunn im Kreis Neumarkt zu einem Einbruch in ein Einfamilienhaus. Die Täter verschafften sich von der Rückseite des Anwesens im Kastanienweg Zutritt zum Gebäude und klauten Bargeld und Schmuck. Der Gesamtwert der Beute wird auf einen niedrigen vierstelligen Betrag geschätzt. Die Polizeiinspektion Parsberg ermittelt in diesem Fall.
1: Ein paar Wolken sind jetzt im Südosten Bayerns unterwegs, da kann es auch mal regnen. Ansonsten ist der Himmel meistens klar und es bleibt trocken. Das Ganze bei Tiefstwerten zwischen 11 und 4 Grad. Morgen ist es wieder teils sonnig, im Südosten ist es erst noch eher wechselhaft mit etwas Regen bei 17 bis 24 Grad. Am Wochenende ist der Samstag der schöne Tag, da scheint die Sonne und es wird wieder wärmer.

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1: Es ist 0 Uhr. Ich bin Gregor Jusse Moser. Bei einem Unfall mit einem Reisebus sind in der Schweiz mehrere Menschen ums Leben gekommen. Weitere Personen wurden verletzt, wie die Polizei mitteilte. Das Unglück ereignete sich demnach im Kanton Graubünden. Wie die Schweizer Medienportale Blick und 20 Minuten berichten, handelt es sich um einen Bus aus den Niederlanden. Per Gesetz sind Krankenkassen dazu verpflichtet, bei Finanzanlagen Verluste möglichst auszuschließen. Zuletzt hatten sich aber etliche Kassen erheblich verzockt. Neue Zahlen der Bundesregierung zeigen, dass das Ausmaß der Verluste noch viel größer ist als bisher bekannt. Mehr dazu von Tanja Wagner.
2: Schon bis Ende letzten Jahres mussten Wertberichtigungen von rund 400 Millionen Euro vorgenommen werden, heißt es von der Bundesregierung. Das Geld von versicherten und einzahlenden Medizinern durch unsichere Investments, vor allem in Immobilienfonds, futsch. Und auch für dieses Jahr haben einige Kassen weitere Verluste angekündigt. In Medienberichten war von über 1,1 Milliarde Euro die Rede.
1: Mehrere Sabotageangriffe hatte es ja auf das deutsche Stromnetz gegeben. Jetzt hat die Bundesanwaltschaft die Ermittlungen gegen den Verdächtigen übernommen. Hintergrund sei die besondere Bedeutung, heißt es dazu von der Karlsruher Behörde. Zuvor hat der NRW-Innenminister Reul mitgeteilt, dass man im Wohnmobil des Verdächtigen ein Notizbuch gefunden hat. Darin sollen über 160 mögliche Sabotageziele notiert gewesen sein. Nicht mehr lange und die ganze Welt schaut wieder nach München. Am 19. September geht das Oktoberfest los. Die Sanitätsstation ist schon mal gut vorbereitet, auch mit ein paar Neuheiten. Zum Beispiel gibt es zwei Laborgeräte, mit denen Blutwerte gecheckt werden können. So können Herzinfarkte erkannt werden. Insgesamt kümmern sich 430 Einsatzkräfte 16 Tage rund um die Uhr um Wiesengäste. In der Fußball-Champions League ist der FC Bayern erfolgreich in die Ligaphase gestartet. Gegen den norwegischen Verein Bodø/Glimt gewannen die Münchner in der heimischen Allianz Arena mit 5:0. RB Leipzig dagegen hat sein Auswärtsspiel gegen Como 1907 mit 1:4 verloren. Es ist jetzt kurz nach 12. Im Südosten Bayerns sind ein paar Wolken unterwegs, da kann es auch mal regnen. Ansonsten ist der Himmel meistens klar und es bleibt trocken. Das Ganze bei Tiefstwerten zwischen 11 und 4 Grad. Tagsüber ist es wieder teils sonnig. Im Südosten ist es erst noch eher wechselhaft mit etwas Regen bei 17 bis 24 Grad. Am Wochenende ist dann der Samstag der schönere Tag. Da scheint die Sonne und es wird wieder wärmer. Hallo auf die Straßen und wir schauen auf die A8 Salzburg Richtung München. 3 Kilometer Stau haben wir da aktuell zwischen Dreieck Inntal und Bad Aibling. Es dauert etwa eine Viertelstunde länger. Und dann noch die Gegenrichtung, also die A8 München Richtung Salzburg. Da ist die Einfahrt Aachenmühle genauso wie die Ausfahrt Aachenmühle bis auf Weiteres gesperrt. Allen unterwegs eine gute Fahrt.

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1: Ich bin Gregor Jose Moser. Bei einem Unfall mit einem Reisebus sind in der Schweiz mehrere Menschen ums Leben gekommen. Weitere Personen wurden verletzt, wie die Polizei mitteilte. Das Unglück ereignete sich demnach im Kanton Graubünden. Wie die Schweizer Medienportale Blick und 20 Minuten berichten, handelt es sich um einen Bus aus den Niederlanden. Per Gesetz sind Krankenkassen dazu verpflichtet, bei Finanzanlagen Verluste möglichst auszuschließen. Zuletzt hatten sich aber etliche Kassen erheblich verzockt. Neue Zahlen der Bundesregierung zeigen, dass das Ausmaß der Verluste noch viel größer ist als bisher bekannt. Mehr dazu von Tanja Wagner.
2: Schon bis Ende letzten Jahres mussten Wertberichtigungen von rund 400 Millionen Euro vorgenommen werden, heißt es von der Bundesregierung. Das Geld von versicherten und einzahlenden Medizinern durch unsichere Investments, vor allem in Immobilienfonds, futsch. Und auch für dieses Jahr haben einige Kassen weitere Verluste angekündigt. In Medienberichten war von über 1,1 Milliarde Euro die Rede.
1: Das waren die Nachrichten um halb.
3: Und jetzt noch Nachrichten aus der Oberpfalz mit Eva Bracke. Im Cineplex Amberg steigt an diesem Wochenende das Kinofest. Filmfans können Samstag und Sonntag für nur 5 Euro pro Film ins Kino. Auf dem Programm stehen aktuelle Filme, Previews und Specials. Dazu gibt's unter anderem Familienkino, eine 4DX-Vorführung und eine Oasis-Musikshow. Los geht's bereits am Freitagabend mit der Kultnacht und verschiedenen Double-Features. Tickets und eine Übersicht aller Sonderveranstaltungen sind auf der Website des Kinos verfügbar. Beim 20. Schwandorfer Charity-Stadtlauf sind 12.000 Euro für den guten Zweck zusammengekommen. Insgesamt 722 Läufer gingen im Juni an den Start. Das Geld wurde jetzt an drei regionale Organisationen verteilt. 6.000 Euro gehen an die Wasserwacht Schwandorf, jeweils 3.000 Euro an den Bund Naturschutz und eine Selbsthilfegruppe für Post-Covid, Post-WAC und MECFS-Betroffene. Im Zeitraum vom 29. August bis zum 7. September kam es in Breitenbrunn im Kreis Neumarkt zu einem Einbruch in ein Einfamilienhaus. Die Täter verschafften sich von der Rückseite des Anwesens im Kastanienweg Zutritt zum Gebäude und klauten Bargeld und Schmuck. Der Gesamtwert der Beute wird auf einen niedrigen vierstelligen Betrag geschätzt. Die Polizeiinspektion Parsberg ermittelt in diesem Fall.
1: Im Südosten Bayerns sind ein paar Wolken unterwegs, da kann es auch mal regnen. Ansonsten ist der Himmel meistens klar und es bleibt trocken. Das Ganze bei Tiefstwerten zwischen 11 und 4 Grad. Tagsüber ist es wieder teils sonnig. Im Südosten ist es erst noch eher wechselhaft mit etwas Regen bei 17 bis 24 Grad. Am Wochenende ist dann der Samstag der schönere Tag. Da scheint die Sonne und es wird wieder wärmer.

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1: Es ist 1 Uhr. Ich bin Gregor Jusse Moser. Nach einer ganzen Serie von Sabotageangriffen auf das deutsche Stromnetz hat die Bundesanwaltschaft die Ermittlungen übernommen. Der Fall habe besondere Bedeutung, so eine Sprecherin der Behörde. Es gehe um den Verdacht verfassungsfeindlicher Sabotage. Ein 48-jähriger Tatverdächtiger sitzt bereits in Untersuchungshaft. Er soll in mehreren Bundesländern versucht haben, einen Kurzschluss an Hochspannungsleitungen auszulösen, aus Protest gegen die Kohleverstromung. Ex-Unionsfraktionschef Spahn hat sich bei den CDU-Mitgliedern seines Wahlkreises für seinen Umgang mit der Leihmutterschaft seines Sohnes entschuldigt. Ende Juli war Spahn deshalb als Fraktionsvorsitzender zurückgetreten. Mehr von Thomas Bleskin.
2: Spahn schreibt, er sei zu feige gewesen, bei dem sensiblen Thema offen Farbe zu bekennen. Mit seinem Mann habe er über Jahre verschiedene Wege zur Familiengründung abgewogen, dabei habe sich seine Haltung zur Leihmutterschaft verändert. Diesen Prozess habe er aber nicht erklärt. Er habe eine schwierige Debatte vermeiden wollen und dadurch am Ende eine noch schwierigere ausgelöst. Das bedauere er zutiefst.
1: In der Schweiz hat es einen tödlichen Unfall mit einem Reisebus gegeben. Mehrere Menschen kamen nach Angaben der Polizei ums Leben. Wie viele genau, ist aktuell noch nicht bekannt. Weitere Personen wurden bei dem Unglück im Kanton Graubünden verletzt. Schweizer Medienberichten nach handelt es sich um einen niederländischen Bus. Dieser war am Montag Richtung Österreich aufgebrochen. Heute habe ein Tagesausflug in die Schweiz auf dem Programm gestanden. Gut eine Woche vor dem Start des Oktoberfestes verhandelt heute das bayerische oberste Landesgericht über die Zukunft der Wiesenzelte. Wirt Alexander Egger klagt gegen die jahrhundertealte Praxis, dass die Stadt München auswärtige Bewerber vom Bierzeltgeschäft ausschließt. Er fordert, dass die Vergabe der großen Festzelte europaweit ausgeschrieben wird. Bekommt Egger recht, hätte das Folgen für alle Zeltvergaben auf der Wiesen ab kommendem Jahr. In der Fußball-Champions League ist der FC Bayern erfolgreich in die Ligaphase gestartet. Gegen den norwegischen Verein Bodø/Glimt gewannen die Münchner in der heimischen Allianz Arena mit 5:0. RB Leipzig dagegen hat sein Auswärtsspiel gegen Como 1907 mit 1:4 verloren. Es ist jetzt kurz nach 1. Im Südosten Bayerns sind ein paar Wolken unterwegs, da kann es auch mal regnen. Ansonsten ist der Himmel meistens klar und es bleibt trocken. Das Ganze bei Tiefstwerten zwischen 11 und 4 Grad. Tagsüber ist es wieder teils sonnig. Im Südosten ist es erst noch eher wechselhaft mit etwas Regen bei 17 bis 24 Grad. Am Wochenende ist dann der Samstag der schönere Tag. Da scheint die Sonne und es wird wieder wärmer. Hallo auf die Straßen und wir schauen auf die A8 München Richtung Stuttgart zwischen Neusäß und Adelsried. 4 Kilometer Stau. Es dauert hier mindestens eine Viertelstunde länger. Gute Fahrt.

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1: Ich bin Gregor Jose Moser. Nach einer ganzen Serie von Sabotageangriffen auf das deutsche Stromnetz hat die Bundesanwaltschaft die Ermittlungen übernommen. Der Fall habe besondere Bedeutung, so eine Sprecherin der Behörde. Es gehe um den Verdacht verfassungsfeindlicher Sabotage. Ein 48-jähriger Tatverdächtiger sitzt bereits in Untersuchungshaft. Er soll in mehreren Bundesländern versucht haben, einen Kurzschluss an Hochspannungsleitungen auszulösen, aus Protest gegen die Kohleverstromung. Ex-Unionsfraktionschef Spahn hat sich bei den CDU-Mitgliedern seines Wahlkreises für seinen Umgang mit der Leihmutterschaft seines Sohnes entschuldigt. Ende Juli war Spahn deshalb als Fraktionsvorsitzender zurückgetreten. Mehr von Thomas Bleskin.
2: Spahn schreibt, er sei zu feige gewesen, bei dem sensiblen Thema offen Farbe zu bekennen. Mit seinem Mann habe er über Jahre verschiedene Wege zur Familiengründung abgewogen, dabei habe sich seine Haltung zur Leihmutterschaft verändert. Diesen Prozess habe er aber nicht erklärt. Er habe eine schwierige Debatte vermeiden wollen und dadurch am Ende eine noch schwierigere ausgelöst. Das bedauere er zutiefst.
1: Das waren die Nachrichten um halb.
3: Und jetzt noch Nachrichten aus der Oberpfalz mit Eva Bracke. Im Cineplex Amberg steigt an diesem Wochenende das Kinofest. Filmfans können Samstag und Sonntag für nur 5 € pro Film ins Kino. Auf dem Programm stehen aktuelle Filme.

0: August bis zum 7. September kam es in Breitenbrunn im Kreis Neumarkt zu einem Einbruch in ein Einfamilienhaus. Die Täter verschafften sich von der Rückseite des Anwesens im Kastanienweg Zutritt zum Gebäude und klauten Bargeld und Schmuck. Der Gesamtwert der Beute wird auf einen niedrigen vierstelligen Betrag geschätzt. Die Polizeiinspektion Parsberg ermittelt in diesem Fall.
1: Im Südosten Bayerns sind ein paar Wolken unterwegs, da kann es auch mal regnen. Ansonsten ist der Himmel meistens klar und es bleibt trocken. Das Ganze bei Tiefstwerten zwischen 11 und 4 Grad. Tagsüber ist es wieder teils sonnig. Im Südosten ist es erst noch eher wechselhaft mit etwas Regen bei 17 bis 24 Grad. Am Wochenende ist dann der Samstag der schönere Tag. Da scheint die Sonne und es wird wieder wärmer.

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1: Es ist 2 Uhr. Ich bin Gregor Jussi Moser. Weltweit und besonders in den USA wird heute an die Terroranschläge vom 11. September 2001 erinnert. Vor genau 25 Jahren hatten Islamisten des Terrornetzwerks Al-Qaida Passagierflugzeuge gekapert und sie in das World Trade Center und das Pentagon gesteuert. Die zentrale Gedenkfeier findet am New Yorker Mahnmal statt, wo früher die Zwillingstürme des World Trade Centers standen. Am 20. September wird in Berlin und in Mecklenburg-Vorpommern gewählt. Wenn in Mecklenburg-Vorpommern schon diesen Sonntag gewählt würde, käme die AfD auf 38% der Stimmen. Die SPD liegt in der Umfrage von Infratest DIMAP bei 33%, die Linke bei 9%, die CDU bei 7%, die Grünen bei 5% und das BSW bei 4%. Es gibt neue Details zum mutmaßlichen Stromsaboteur. Ermittler haben laut NRW-Innenminister Reul im Wohnwagen des 48-Jährigen ein Notizbuch gefunden. Darin hatte der Mann handschriftlich mehr als 160 weitere Anschlagszettel